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8: Ich bin Hendrik Daum. Die Pegelstände des Rheins in Nordrhein-Westfalen sinken weiter. Experten rechnen für Donnerstag und Freitag mit neuen Tiefstständen infolge der Trockenheit und Hitze. Der Bundesverband der deutschen Binnenschifffahrt spricht von einem erheblichen Mehraufwand und höheren Kosten. Viele Schiffe, heißt es, seien mit weniger als einem Viertel der sonst üblichen Ladung unterwegs. Der tödliche Anschlag beim Berliner CSD wirft immer noch Fragen auf, unter anderem zum genauen Ablauf. Der Innenausschuss des Bundestags berät heute über den islamistisch motivierten Terroranschlag. Bundesinnenminister Dobrindt soll über den Stand der Ermittlungen informieren, wie Claudia Wächter berichtet.
9: Was ist da schiefgelaufen, fragt sich nicht nur die queere Community. Die Behörden hatten schließlich den mutmaßlichen Täter auf dem Schirm. Er wurde auch überwacht, war aber auf freiem Fuß, weil ein Urteil noch nicht rechtskräftig war. Bei der Terrorfahrt mit einem Auto war eine Frau gestorben. Viele Menschen wurden verletzt. Der Attentäter selbst konnte zunächst fliehen, wurde dann aber später von Polizisten erschossen.
8: Schülerinnen und Schüler mit Social-Media-Accounts sind wohl schlechter in der Schule. Zu diesem Schluss kommt eine Studie aus Italien, für die mehr als 5000 Jugendliche befragt wurden. Diejenigen, die bereits in der 6., 7. oder 8. Klasse ein Social-Media-Konto hatten, schnitten in den Tests im Schnitt schlechter ab als diejenigen, die mindestens bis zur 9. Klasse mit einem Konto gewartet hatten. Die Deutsche Stiftung Denkmalschutz setzt sich für den Erhalt von Dresdens ältestem Fachwerkhaus ein. Mit einer Spende von 70.000 Euro ist jetzt ein Teil der Sanierung des Karl-Maria-von-Weber-Museums in Hosterwitz gesichert. Damit bleibt auch die Geschichte des Komponisten Karl-Maria von Weber erhalten. Museumsleiterin Romy Donat.
10: Zum einen ist es eben eines der ältesten Fachwerkhäuser, zum anderen war dies der Wohnort von Karl Maria von Weber während der Sommermonate. Er hat hier viele seiner wichtigsten Werke komponiert, er hat hier die glücklichste Zeit seines Lebens verbracht, hat hier sehr viele Gäste empfangen. Also das Who and Who der Dresdner Gesellschaft um 1820 war hier zu Gast. Und für Weber war das wie ein Rückzugsort, eine Oase, man kann sagen ein Ort der Muse und der Inspiration.
8: FIFA-Boss Infantino muss wohl um sein Amt fürchten. Nach den gescheiterten Investorenplänen sprach DFB-Sportdirektor Rettich von einem irreparablen Vertrauensverlust. Man sehe, dass Herr Infantino sich mittlerweile mit Menschen umgeben habe, die von außerhalb des Fußballs kommen, sagte er. Als erste nationale Fußballverbände haben England und Wales ihre Unterstützung für eine Wiederwahl Infantinos zurückgezogen.

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1: Tiefstemperaturen zwischen 22 und 18 Grad. Heute wird es sehr warm, Höchsttemperaturen zwischen 33 und 36 Grad. Und es sind einzelne Gewitter möglich und die können unwetterartig ausfallen mit Starkregen, Hagel und Sturmböen. Morgen bis 35 Grad, teils böiger Westwind und ab Nachmittag sind Hitzegewitter möglich.
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11: Ich bin Hendrik Daum. Mindestens 72 Tote, harte gegenseitige Vorwürfe und verstärkte Grenzkontrollen. Während sich die Lage in Ceuta beruhigt, eskaliert der Streit innerhalb der EU. Heute schalten sich die EU-Innenminister in einer Videokonferenz zusammen, um über die aktuellen Entwicklungen zu sprechen. Mehr von Dieter Ebeling.
12: Die spanische Regierung fühlt sich zu Unrecht an den Pranger gestellt. 22 EU-Regierungen, die einen offenen Kritikbrief an den spanischen Regierungschef Sanchez schickten, fühlen sich von diesem im Stich gelassen. Bei der EU, in diesem Fall den Innenministern, hängt immer alles mit allem zusammen. Sanchez hat in Sachen Migration, Verteidigung und Ukraine-Hilfe schon viele Hauptstädte verärgert.
11: Der neue Unionsfraktionschef Thorsten Frey hält es für falsch, sich schon jetzt darauf festzulegen, dass der nächste Bundespräsident zwingend eine Frau sein muss. Eine Frau in diesem Amt sei zwar wünschenswert, aber nicht unumstößlich. Entscheidend sei eine überzeugende Persönlichkeit, die Gesellschaft zusammenhalte, so Frey. Zuletzt hatten sich auch mehrere SPD-Politiker für die bayerische Landtagspräsidentin Ilse Aigner von der CSU als Bundespräsidentin ausgesprochen. Nach dem schweren Unwetter in der sächsischen Schweiz sollen Vorstellungen der Felsenbühne Rathen an Ersatzspielstätten verlegt werden. Aktuell laufen dazu Gespräche mit Partnern. Was Besucher mit ihren bereits gekauften Tickets machen können, das sagt Steffen Wollmerstedt von den Landesbühnen Sachsen.
13: Sie können erstens noch warten bis kurz vor das Wochenende, ob wir Sie informieren, dass die Vorstellung woanders stattfindet. Wenn Sie gleich sagen, ich möchte jetzt eigentlich mein Ticket zurückgeben, können Sie das einfach machen und Sie erhalten Ihr Geld zurück einfach unter kasse@landesbuehnensachsen.de oder telefonisch. Beziehungsweise wäre es natürlich auch schön, wenn jemand sagt, ich möchte das Theater unterstützen und verzichte auf die Rückerstattung des Ticketpreises. Das geht auch.
11: FIFA-Boss Infantino muss jetzt wohl um sein Amt fürchten. Nach den gescheiterten Investorenplänen sprach DFB-Sportdirektor Rettig von einem irreparablen Vertrauensverlust. Man sehe, dass Herr Infantino sich mittlerweile mit Menschen umgeben habe, die von außerhalb des Fußballs kommen, sagte er. Als erste nationale Fußballverbände haben England und Wales ihre Unterstützung für eine Wiederwahl Infantinos zurückgezogen.
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14: Tiefstemperaturen zwischen 22 und 18 Grad. Heute wird es sehr warm, Höchsttemperaturen zwischen 33 und 36 Grad. Und es sind einzelne Gewitter möglich und können unwetterartig ausfallen mit Starkregen, Hagel und Sturmböen. Morgen bis 35 Grad, teils böiger Westwind und ab Nachmittag.

0: Mexico.
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18: Ich bin Stefan Mack. Guten Morgen.

0: Ansturm von Flüchtlingen auf die spanische Exklave Ceuta schalten sich heute die EU-Innenminister in eine Videokonferenz zusammen, um über die aktuellen Entwicklungen zu sprechen. Dieter Ebeling berichtet aus Brüssel.
1: Die spanische Regierung fühlt sich zu Unrecht an den Pranger gestellt. 22 EU-Regierungen, die einen offenen Kritikbrief an den spanischen Regierungschef Sanchez schickten, fühlen sich von diesem im Stich gelassen. Bei der EU, in diesem Fall den Innenministern, hängt immer alles mit allem zusammen. Sanchez hat in Sachen Migration, Verteidigung und Ukraine-Hilfe schon viele Hauptstädte verärgert.
0: Unionsfraktionschef Frei will an der Abschaffung der Rente mit 63 festhalten und sieht keinen Spielraum für Nachbesserungen im Rentenpaket. Er warnt in einem Interview davor, das Gesamtpaket wieder aufzuschnüren, auch wenn viele Ministerpräsidenten und SPD-Politiker die Frühverrentung ohne Abschläge erhalten wollen. Kritiker, besonders aus Ostdeutschland, sprechen von Ungerechtigkeit und fordern Übergangsregeln oder eine Ausnahme für besonders belastende Berufe. Nach der Messerattacke an einem Gymnasium in Schongau in Oberbayern sind inzwischen alle Verletzten aus dem Krankenhaus entlassen worden. Auch die 13-Jährige, die besonders schwer verletzt war, durfte die Klinik inzwischen verlassen. Ein gleichaltriges Mädchen war letzten Monat nach Hause gekommen. Gegen den 16-jährigen mutmaßlichen Täter wird wegen versuchten Mordes und eines möglichen extremistischen Motivs weiter ermittelt. Er sitzt in Untersuchungshaft. Deutschland hat im ersten Halbjahr weniger Energie verbraucht. Grund sind vor allem hohe Preise und die schwache Wirtschaft. Besonders beim Öl ist der Verbrauch deutlich gesunken. Heizölnutzung ist stark eingebrochen, während Erdgas und Kohle teils leicht zulegten. Erneuerbare Energien wie Windkraft bauen ihren Anteil weiter aus. Fossile Brennstoffe bleiben aber nach wie vor klar die Hauptquelle für Energie im Land. Nach dem schweren Unwetter in der sächsischen Schweiz sollen Vorstellungen der Felsenbühne Rathen an Ersatzspielstätten verlegt werden. Aktuell laufen dazu Gespräche mit Partnern. Was Besucher mit ihren bereits gekauften Tickets machen können, sagt Steffen Wollmerstedt von den Landesbühnen Sachsen.
2: Wir können erstens noch warten bis kurz vor das Wochenende, ob wir sie informieren, dass die Vorstellung woanders stattfindet. Wenn sie gleich sagen, ich möchte jetzt eigentlich mein Ticket zurückgeben, können sie das einfach machen und sie erhalten ihr Geld zurück, einfach unter kasse@landesbuehnsachsen.de oder telefonisch. Beziehungsweise wäre es natürlich auch schön, wenn jemand sagt, ich möchte das Theater unterstützen und verzichte auf die Rückerstattung des Ticketpreises. Das geht auch.
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4: Ja, dann erstmal einen wunderschönen guten Morgen und ja, willkommen Dienstag, heute der 4. August und es wird ein heißer Tag. Spitzenreiter der Woche, heute so 38 Grad, Miri, kommt das hin?
5: Ja. So
4: leicht
5: aber
4: sogar.
5: Es gibt eben, ich muss bloß mein Mikro, das knarrt hier.
4: Ja, mach mal in Ruhe.
5: Ich muss es mal kurz richtig einstellen. Es gibt aber eben eine Schauer- und Gewitterwahrscheinlichkeit auch für den heutigen Tag, trotz der sehr, sehr heißen Temperaturen, ne?
4: Okay, müssen wir ein bisschen aufpassen. Also da ist definitiv wieder ein bisschen Spannung in der Atmosphäre. Ja, und in den nächsten Tagen die Temperaturen dann ja langsam ein bisschen zurückgehen, so Richtung Wochenende sind wir dann wieder bei knapp 30 Grad. So, schauen wir auf die Straßen, schon was los?
5: Da ist alles momentan frei. Nö, auch keine Baustellen, die irgendwie stören. Nee, sieht alles gut aus. Aber kann ja sein, dass Sie schon irgendwas entdeckt haben. Dann rufen, da kommt die Berlinerin durch. Dann rufen Sie mich gerne an. 03 mal 800 und die 4 ist die Nummer. Das geht auch jetzt schon um diese Zeit.
6: Ja. André und die Morgenmädels.
7: Jetzt legen wir los. Auf geht's.
6: Hey. Juhu, hey, jetzt geht es los.
4: Ja.
6: Und wir stehen alle auf.
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4: Na dann.
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4: Das Fest der Besten. So, die Miri ist auch mit da.
5: Ja, freu mich.
4: Und wir alle zusammen wünschen Ihnen einen guten Start. In diesen 4. August, jetzt 8 Minuten. Ne, stimmt gar nicht. 7 Minuten vor 5.
5: Schönen auf geht's. Dienstag.
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0: Moment mal, Gedanken zum Tag mit Michaela Stahl.
1: Veränderungen treffen uns meist plötzlich. Na gut, manche lassen sich auch planen. Doch die Dinge, die wir nicht in der Hand haben, fordern uns heraus. Die extreme Unwettersituation am vergangenen Freitag in der Sächsischen Schweiz ist so ein Beispiel. Eine Veränderung, die niemand wirklich wollte. Starke Windböen hatten im Nationalpark Bäume umknicken lassen. Ein Mensch verlor sein Leben, mehrere Besucher wurden verletzt. Und nun heißt es aufräumen, sichern, neu anfangen. Vieles ist noch unklar und doch schon einiges auf den Weg gebracht. Und in dieser schweren Situation stehen Trauer, Angst und Mutlosigkeit, Aufbruch, Neuanfang, Mut und Hoffnung gegenüber. Niemand darf da allein gelassen werden. Auch Jesus trafen Veränderungen. Er bewahrte Ruhe, zog sich zurück, um Kraft zu schöpfen und dann Entscheidungen zu treffen. Der Fokus lag bei ihm auf dem Ziel und gleichzeitig auch auf dem aktiven Umgang mit der Situation. Gemeinsam, nur so lassen sich die großen Herausforderungen angehen. Und dafür wünschen wir allen viel Kraft, um mit dieser Veränderung umzugehen.
0: Gedanken zum Tag. Ein Service der Katholischen Kirche in Sachsen.

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1: Mit Nathalie Feigl einen schönen guten Morgen. Ein 71-jähriger Autofahrer hat am Nordplatz eine Straßenbahn gestreift und ist geflüchtet. Die Polizei konnte ihn kurz darauf auf der Grimmitschauer Straße stoppen. Die sanierte Holzstraße in Werdau wird am 14. August offiziell wieder für den Verkehr freigegeben. Die Stadt investierte rund 720.000 Euro in die Erneuerung der Fahrbahn. Englische Woche in der Regionalliga. Der FSV Zwickau ist heute beim Chemnitzer FC gefordert. Das Spiel beginnt um 19 Uhr. Die Zwickauer Fahrschule Weichold eröffnet einen neuen Standort in der Grimmitschauer Silberstraße. Das Büro ist ab dem 12. August besetzt. Mitte September startet der erste Kurs. Und Deutschland hat im ersten Halbjahr weniger Energie verbraucht. Grund sind vor allem hohe Preise und die schwache Wirtschaft. Besonders beim Öl ist der Verbrauch deutlich gesunken.
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3: So, heiß, aber mit Unwetterpotenzial, Miri. So kann man es zusammenfassen heute.
4: So kann man es zusammenfassen. Auch heute leuchtet hier auf meinem Monitor wieder alles rot. Also Warnung vor extremer Hitze, aber eben auch vor Schauern, vor Gewittern. Die Temperaturen, die gehen so auf 34, 35 Grad rauf heute. Ich finde, man merkt das auch so ein bisschen an der Luft. Ne? Die ist schon schwül, auch im Laufe des Tages. Morgen, da kann es auch immer wieder Regen geben, immer wieder Schauer zwischendurch. Auch da bleibt es weiter schwül, aber eben auch sehr sonnig. 34 Grad die Höchstwerte und ab Donnerstag, du hast es ja vorhin schon gesagt, geht es dann so langsam wieder so ein bisschen nach unten mit den Temperaturen. Die Schauer- und Gewitterwahrscheinlichkeit bleibt uns allerdings noch so einen Moment erhalten.
3: Ja. Dann gucken wir auf die Straßen. Jetzt immer noch ruhiger Ferienverkehr, also noch nicht so viel los.
4: Nee, noch nicht so viel los. Wir haben eine Baustelle, die wir

0: würde ich gerne nennen, weil die ist so ein bisschen tricky, wenn sie da unterwegs sind. A4 Erfurt Richtung Chemnitz, Hermsdorfer Kreuz, Überleitung zur A9 Richtung Halle. Die ist aktuell gesperrt wegen Bauarbeiten. Da gibt's aber eine Umleitung und, so Gott will, auch eine Umleitungsbeschilderung. Bis Freitag dauert das Ganze.
1: Okay, alles klar.
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0: Perfekt.
1: Perfekt.
2: Ah, da fehlt aber noch die Miri zum Beispiel.
3: Guten Morgen.
2: Ja, erst dann ist es perfekt. Boah, und ja, überhaupt das ganze Team. Wir alle wünschen Ihnen guten Start in diesen 4. August, in den Dienstag. Jetzt sind wir bei 6:06.
3: Kommen Sie gut rein.
2: Moin.
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0: Sam. Mhm,
1: gleich 5 nach halb 6.
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4: Einen wunderschönen guten Morgen. Auch heute wird es wieder knallig heiß. 34, 35 Grad die Höchstwerte. Allerdings sind Schauer nicht ganz ausgeschlossen. Zwischendurch zeigt sich aber immer mal die Sonne. Und auf den Straßen, da sieht es noch sehr entspannt aus. Da haben wir noch nichts. Keine Staus und Blitzer. Aber Sie vielleicht? Dann sagen Sie gerne Bescheid. 03 mal 800 und die 4.
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0: So, wunderschönen guten Morgen und herzlich willkommen im Dienstag. Heute ist der 4. August und jetzt ist es gleich 12 Minuten nach 5:30.
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0: Ja, große Ferienfahrt für etwa 300 Kinderheimkinder der Kinderarche Sachsen. Das ist nur möglich, weil sie spenden. Wir haben ja immer kurz vor Weihnachten unsere große Spendenaktion. Ja, die Herzenssache eben hier bei André und die Morgenmädels. Und da kommt immer eine Menge Geld zusammen und wir hatten ihnen ja versprochen, sie auf dem Laufenden zu halten, was dann eben im Verlauf des Jahres mit ihren Spenden passiert. So eben zum Beispiel diese Ferienfahrt. In diesem Jahr geht's nach Oberwiesenthal. Beziehungsweise seit Samstag sind die Kids dort. Und da gibt es ein großes Programm in Odol. Zum Beispiel stand gestern ein Besuch im Tropenaquarium auf dem Zettel. Und die Kinder, die haben ganz schön viel zu sehen bekommen.
2: Wir haben ein Chamäleon und ein Axolotl gesehen. Ich weiß auch nicht, was ein Axolotl ist, aber Axolotl sind richtig süß.
3: Ein Hai, der so fast aussieht wie eine Katze. Krokodil. Das hat scharfe Zähne.
4: Es hat Schuppen, so eher auf dem Rücken, so wie so kleine Stacheln. Und sie bewegen sich nicht gerne.
5: Seepferdchen.
6: Ich habe Nemo gesehen, den Kugelfisch.
7: Eine Vogelspune.
8: Und ist auch giftig. Falls man die in Deutschland sehen sollte, sollte man lieber wegrennen.
0: Ja, dann, aber alles dabei. Im Tropenaquarium in Oberwiesenthal. Also die Ferienfahrt für die Kinderheimkinder der Kinderarche Sachsen. Dankeschön nochmal für Ihre Unterstützung, für Ihre Spenden und Bilder von der Ferienfahrt. Die gibt's bei uns auf der Website.
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4: Mit Nathalie Feigl einen schönen guten Morgen. Nicht weit gekommen ist ein Unfalltüchtiger in Pöblitz. Der 71-Jährige hatte gestern früh am Nordplatz eine Straßenbahn gestreift und nicht angehalten. Polizisten stoppten ihn auf der Grimmitschauer Straße. Er hat nun eine Anzeige am Hals. An beiden Fahrzeugen entstand ein Schaden von insgesamt 8.000 Euro. Die Sanierung der Holzstraße in Werdau ist abgeschlossen. Es laufen nur noch Restarbeiten.
5: Am 14. August wird der rund 200 Meter lange Abschnitt zwischen Zeppelinstraße und Diesterwegstraße offiziell wieder für den Verkehr freigegeben, wie die Stadt mitteilte. Die Bauarbeiten liefen seit April vergangenen Jahres. Außer der Fahrbahn wurden auch Leitungen erneuert und Glasfaser-Leerrohre verlegt. Investiert hat die Stadt 720.000 Euro. Gunnar Tichy, Nachrichtenredaktion.
4: Nach der 0:3 Heimniederlage am Sonnabend gegen Greifswald will der FSV Zwickau heute ein anderes Gesicht zeigen. Es geht zum Chemnitzer FC. Dass das Spiel vor drei Tagen so in die Hose ging, erklärte Mittelfeldspieler Daniel Haubner gestern auf der Spieltagspressekonferenz mit fehlender Aggressivität. Allerdings dürfe sich die Mannschaft jetzt nicht zu sehr irritieren lassen, denn zum Saisonauftakt in Jena habe sie gezeigt, dass sie es kann.
6: Und was uns in Chemnitz erwartet, Derby, ich glaube, das sagt eigentlich alles. Es wird ein Kampf, das wird, glaube ich, trotzdem ein Leckerbissen für die Zuschauer. Es wird ein relativ volles Stadion, glaube ich. Und wir werden da alles reinwerfen, um da 3 Punkte mitzunehmen.
4: Anpfiff im 1-Stadion ist um 19 Uhr. Nach der Messerattacke an einem Gymnasium in Schongau in Oberbayern sind inzwischen alle Verletzten aus dem Krankenhaus entlassen. Auch die 13-Jährige, die besonders schwer verletzt war, durfte die Klinik inzwischen verlassen. Ein gleichaltriges Mädchen war letzten Monat nach Hause gekommen. Gegen den 16-jährigen mutmaßlichen Täter wird wegen versuchten Mordes und eines möglichen extremistischen Motivs weiter ermittelt. Er sitzt in Untersuchungshaft. Die Zwickauer Fahrschule Weichold eröffnet eine Niederlassung in Grimmitschau. Mit der großen Nachfrage begründet Inhaber Stefan Weichold diesen Schritt. 4 Fahrlehrer sind bei ihm angestellt. Ab dem 12. August wird das Büro in der Silberstraße besetzt sein. Mitte September startet der erste Kurs.
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8: Einen wunderschönen guten Morgen und einen schönen Start in den Dienstag. Heute zum Ehrentag der Eule. Hätte es ja vielleicht mal ein bisschen kühler sein können, denn Eulen mögen nämlich überhaupt keine Hitze. Die machen sogar immer mal ihren Schnabel auf, um zu hecheln. Ja. Das können auch Eulen. 34 Grad die Höchstwerte heute. Dazu bleibt es den ganzen Tag eher so schwül warm, aber doch ziemlich freundlich. Morgen der Tag, der könnte eventuell Regen bringen, vor allem in den frühen Morgen.

0: Morgenstunden, auch in der Nacht kann schon mal ein bisschen Regen fallen und die Temperaturen gingen morgen auch wieder auf bis zu 33 Grad rauf auf den Straßen. Da läuft alles noch störungsfrei.
1: Ja, Dankeschön, Miri.
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1: Eben, ja, da kann's losgehen. Wünschen einen guten Start in den frühen Morgen. Jetzt kurz vor sechs, also auf
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0: und wuselt dort gerade rum mit ganz, ganz vielen Kindern der Kinderarche auf der großen Ferienfahrt. Und deswegen schalten wir sie heute Morgen mal dazu. Aber im Moment ist da, glaube ich, noch Gewusel, beziehungsweise ich nehme an, die schlafen alle noch in Oberwiesenthal, oder?
1: Denkt ihr auch? Stimmt.
0: Oh ja, klar. Ja, klar. Lass sie mal in Ruhe. So, die Miri ist da.
1: Ja, guten Morgen.
0: Ja, der Tim ist da.
2: Hallo, guten Morgen.
0: Der Yoshi ist da.
3: Kimang.
0: Kann es sein, dass Yoshi heute Geburtstag hat?
1: Also Manu schreibt, Yoshi hat Geburtstag.
0: Yoshi hat Geburtstag heute, oder Tim?
2: Ich glaube, mein Terminkalender sagt das auch.
0: Ja, der Yoshi. Yoshi, wo ist er denn?
1: Yoshi, komm mal schnell her.
0: Yoshi, komm mal schnell zu uns.
1: Jetzt komm doch mal.
0: Ich hoffe, er hört uns jetzt, weil er sitzt ja draußen am Regisseurpult. Ja, also dort, wo alle Stränge zusammenlaufen.
1: Ja, er rennt, er kommt.
0: Ach doch, er kommt. So, gerannt,
1: der Yoshi. Wir müssen ihn doch feiern jetzt. Ja. Oh Mann.
0: Na, Yoshi, was haben wir uns denn verschwiegen heute?
2: Was haben wir uns denn verschwiegen? Ich weiß nicht.
0: Du hast Geburtstag.
1: Ja.
0: So, bei drei. 1, 2, 3.

0: danke, danke, danke, danke. Das habt ihr aber schön gemacht.
1: Ja, verbunden mit ganz lieben Grüßen an alle Geburtstagskinder an diesem, was ist heute, 4.? Der 4. August. Du hast zusammen mit Barack Obama Geburtstag, guck mal an, der heute 65 wird. Ja. Und Florian Silbereisen.
2: Richtig.
3: Ja.
2: Und die Frau vom Harry, die Meghan. Die
1: ja, richtig. Aber wenn Sie sich versuchen, jetzt vorzustellen, ja, unseren Yoshi hier, unseren Redakteur der Herzen, dann liegen Sie genau richtig mit, ja, zwischen diesen beiden. Also zwischen Flori Silbereisen und Barack Obama und genau. dazwischen rangiert unser Yoshi.
4: Obwohl er mehr zu Florian Silbereisen tendiert, muss ich sagen.
1: Bin ich. Größe, Mensch, eigentlich müsste man Pur spielen. Er ist größter lebender Pur-Fan. Aber ja, alles Gute, Yoshi.
2: Danke, danke, danke.
1: Wir kommen nichtsdestotrotz jetzt zur Kaffeefrage. Ja, du kannst ja, warte mal, Yoshi ist heute mein Joker. Ja, heute. Ja. Okay, Tim, was hast du denn?
5: Ja, SpaceX veröffentlicht nach dem Börsengang heute erstmals Quartalszahlen. Hm? Welches skurrile Frachtstück schickte Elon Musk beim Jungfernflug der Rakete Falcon Heavy 2018 als Probenutzlast ins Weltall Richtung Mars-Orbit? A. Seinen privaten Tesla Roadster inklusive einer Schaufensterpuppe im Raumanzug. B. Seinen Edelstahl-Schreibtisch mit Handy und Familienbildern drauf. Oder C. Über 200 Ordner mit seinen Kontoauszügen.
1: A. Da brauche ich auch den Yoshi nicht als meinen Joker. Ich glaube, es war der Tesla. Was sagt die Miri?
4: Das wird wohl der Tesla gewesen sein.
1: Miri antwortet ja für das Team Christine.
4: Ja, super. Hm. Ganz toll. Jetzt kriege ich wieder Ärger mit der Christine. Das ist wirklich, die Kontoauszüge sind absurd. Der Schreibtisch ist auch absurd. Aber ich nehme jetzt, es bleibt mir nichts anderes übrig.
1: Ja, nimmst du den Schreibtisch.
4: Ich habe jetzt die A-Karte gezogen.
1: Okay, das tut mir leid.
4: Die Familienbilder. Ich stelle mir gerade vor, wie die Familienbilder im Orbit da rumkreisen. Hm. Wirklich sehr lustig.
1: Was hast du denn zum Geburtstag bekommen, Yoshi? Ein Tesla?
4: Ein T-Shirt. Ach,
2: nee.
4: Ein T-Shirt, du hast das T-Shirt bekommen.
2: Jetzt erstmal viel Liebe. Ja, von euch zum Beispiel.
1: Ja, und der Yoshi ist ja Papa geworden, kurz vor dem Sommer.
4: Das schönste Geschenk hast du dir selber gemacht.
1: Stimmt.
4: Das und deine Frau natürlich.
2: Ich hab euch und viel Liebe.
1: Oh, das hast du schon gesagt.
4: Ja. Wir lieben dich auch.
2: Ja, musst du Tim lachen.
1: Mit seiner norddeutschen, empathischen Art halt, ne? Wie er so ist. Ja. Was hat der Elon Musk jetzt zum Mars geschickt?
5: Ja, er hat geschickt einen roten Tesla Roadster.
1: Genau. Ja. Und damit Punkt fürs Team André, würde ich mal sagen.
5: Genau.
1: Und bedeutet im Umkehrschluss, Miri macht jetzt Kaffee für alle.
4: Du kannst ja Christine schon mal aufs Schlimmste vorbereiten.
1: Das mache ich.
4: Wenn du mit dir telefonierst.
1: So. Dann feiern wir jetzt noch ein bisschen Geburtstag, wünschen Ihnen einen tollen Start in diesen heißen Dienstagmorgen. Wird ja heute wieder rekordverdächtig. Geht es ruhig an, geht es entspannt an. Jetzt ist es gleich 6:45.
6: Was?

0: So, schönen guten Morgen. 6:55. Sachsens Steuerfahnder haben im vergangenen Jahr hinterzogene Steuern in Höhe von rund 71 Millionen Euro aufgedeckt. Das ist deutlich weniger als noch vor 2 Jahren, aber es reicht immer noch für Haftstrafen von insgesamt 70 Jahren und natürlich jede Menge Bußgeldverfahren. Was davon abgesehen heute sonst noch wichtig ist und wichtig wird, das erfahren Sie auch gleich bei uns in den Nachrichten.
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10: Mit Nathalie Feigl einen schönen guten Morgen. Nach dem Brand des Vereinsheims Kaninchenpark in Wilkau-Haslau wurde eine Spendenaktion auf GoFundMe für den Wiederaufbau gestartet. Bisher sind rund 3.000 Euro zusammengekommen. Die JVA Waldheim lädt am 29. August zum Tag der Öffentlichkeit ein und bietet exklusive Einblicke hinter die Gefängnismauern. Eine vorherige Anmeldung ist unter justiz.sachsen.de erforderlich. Bezirksderby in Chemnitz. Der FSV Zwickau muss heute beim Chemnitzer FC ran. Die Schwäne wollen dabei Wiedergutmachung leisten für den schwachen Auftritt vor 3 Tagen gegen Greifswald. 19 Uhr ist Anstoß. Und die Hitzewelle Ende Juni hat in Sachsen für einen deutlichen Anstieg bei Krankschreibungen wegen Kreislaufproblemen gesorgt. Die Barmer fordert daher Unternehmen auf, Hitzeaktionspläne zu erstellen.
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11: Studio Jens Umbreit, guten Morgen. Der FSV will am Abend im Bezirksderby beim Chemnitzer FC eine Reaktion auf die 0:3-Heimniederlage vom Samstag gegen Greifswald zeigen. Chemnitz wartet dabei aber ein Gegner, der bislang beide bisherigen Spiele gewonnen hat und noch kein Gegentor kassierte. Anstoß in Chemnitz ist am Abend um 19 Uhr. Die deutschen Wasserspringer Lou Massenberg und Jonathan Schauer haben bei der Schwimm-EM in Paris Gold gewonnen. Das Duo setzte sich im Mixspringen vom 3-Meter-Brett durch. Für das deutsche Team ist es bereits die 2. Goldmedaille dieser Europameisterschaften, nach dem auf

0: von Moritz Wesemann vom 1-Meter-Brett. Insgesamt stehen die deutschen Wasserspringer damit bereits bei 4 Medaillen.
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3: Einen schönen guten Morgen, einen wunderschönen Start in den heutigen Dienstag. Ganz schön heiß wird es auch heute wieder bei uns in Zwickau und stellenweise eben auch schwül. 33 Grad die Höchstwerte. Kleinere Schauer sind nicht ganz ausgeschlossen, die kann es durchaus mal geben heute. Morgen übrigens auch zum Tagesstart. Ab Mittag bleibt es dann aber trocken, sehr freundlich. Aber auch morgen bleibt so ein bisschen schwül mit Höchstwerten um die 32 Grad. Und schauen wir noch kurz auf die Straßen, da sieht alles noch sehr entspannt aus. Haben wir noch nichts. Aber Sie haben vielleicht irgendwas entdeckt, dann sagen Sie gerne Bescheid. 03x800 und die 4 ist die Nummer, unter der Sie mich ganz entspannt erreichen. Gute Fahrt, schönen Tag.
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6: Oh nein, er hat ihren Namen gesagt.
7: Und er sagt noch was. Nämlich guten Morgen allerseits. Schönen Dienstag, 6:54 jetzt.
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0: Zwei Minuten nach 6:30 jetzt. Einen schönen guten Morgen.
1: Boah, da ist was los.
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3: Habt ihr schon mal was von Origami gehört? Das Wort kommt aus dem Japanischen und heißt so viel wie gefaltetes Papier. Und genau darum geht es heute beim Ferienprogramm in der Stadtbibliothek. Ab 13 Uhr könnt ihr die kreative Welt von Origami entdecken. Gemeinsam werden Motive wie Herzen oder kleine Büchermäuse gefaltet und dabei sogar ausgedehnte Bücher in kleine Kunstwerke verwandelt. Das Angebot kostet nichts und ist für Kinder ab 5 Jahren geeignet.
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0: Ja, 6 Minuten nach 6:30 jetzt.
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3: Einen wunderbaren Start in einen sehr heißen Dienstag. Auch heute gehen die Temperaturen wieder auf 33, 34 Grad rauf. Luft ist eher so schwülwarm stellenweise. Aber zwischendurch kann es hier und da auch mal vereinzelt ein paar Tropfen geben. Auf den Straßen haben wir noch nichts weiter. Da läuft alles störungsfrei. Gute Fahrt, schönen Tag.
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0: So, da kommt doch schon ein Spiel her. Der heißeste Wetterman seit der Erfindung des Wetterberichts. Er ist unser Wetterman, Michael Klein. Unser Chefmeteorologe. Bitte?
1: Er ist im Fieberwahn, so heiß ist er, ja.
0: Ja, wird wieder ein schöner Tag heute. Guten Morgen, damit erstmal auch euch und Ihnen am Radio. Und guten Morgen auch dir, Micha.
1: Ja. Schön, wer es schön finden kann.
0: Wieder mal Rekordtemperaturen heute?
1: Ja. Naja, Rekord vielleicht nicht.
0: Nö, aber wir kratzen dran.
1: Aber wir sind in dem Bereich, ne? Also 35, 36 Grad. Schön finden das alle die nicht, die in den unklimatisierten Krankenhauszimmern liegen, in Altenheimen, in der Dachgeschosswohnung oder sonst wo. Also das ist natürlich jetzt wieder unangenehmes Wetter, vor allem, weil es jetzt auch drückender, feuchter wird. Mhm. Also mehr Feuchtigkeit geladen hat und damit ist es dann eben dieses schwitzige Wetter.
0: Ja, da ist aber auch ein bisschen Spannung in der Atmosphäre, ja?
1: Tatsächlich ja. Und wir erleben es gerade aktuell ein bisschen westlich, beziehungsweise gleich nördlich von uns. Es gab kräftige Schauer und Gewitter im Westen Deutschlands, vor allem im Nordwesten. Die sind teilweise auch dann jetzt über Hamburg hinweggezogen. Aber eben im Moment aktuell quer durch Thüringen Richtung Sachsen-Anhalt, Richtung Berlin ziehen die. Und uns hier in Sachsen können die so ein bisschen am Rande noch streifen. Da kann also vielleicht nochmal ein ganz einzelner Schauer, ein ganz einzelnes Gewitter am Vormittag mit drin sein. Dann ist es erstmal etwas ruhiger. Am Nachmittag in den Abend hinein können sich aber nochmal einzelne Schauer und Wärmegewitter entwickeln. Insofern ist dieser Tag, wie du schon sagst, einer, der Spannung donnert.
0: Okay, und dann soll es ja mit den Temperaturen wieder ein kleines bisschen zumindest zurückgehen.
1: Ja, tatsächlich. Also morgen sind wir noch so bei 33, 34.

0: 30 Grad. Auch da kann es einzelne Gewitter eventuell nochmal geben. Und am Donnerstag nochmal knapp die 30 Grad, die wir erreichen. Aber ab Freitag, und das sind die guten Nachrichten fürs Wochenende, sieht es dann wieder ja sommerlich angenehmer aus. Das heißt, Freitag, Samstag so im Bereich um 25, Samstag wahrscheinlich 27 Grad. So wie der Trend im Moment ist, ist aber tatsächlich am Sonntag nochmal ein Aufbäumen da. Mhm. Dann nochmal über die 30.
1: Na süß dann, Micha. Ja. Dann würde ich sagen, jetzt erstmal ein Käffchen zum Abkühlen, ja, und zum Wachwerden.
0: Ja. Oh ja.
1: Und dann hören wir uns später nochmal.
0: Machen wir. Bis dann.

0: 12 Minuten vor 7. Wunderschönen guten Morgen. Dänemark verlängert von heute an seine Wehrpflicht. Übrigens für Männer und Frauen in Dänemark. Ja, bei uns klärt die Regierung zurzeit die Bedingungen für einen Zivildienst, der dann greift, wenn auch in Deutschland die Wehrpflicht wieder eingeführt wird. Also die Spirale dreht sich weiter. Was heute sonst noch wichtig ist und wichtig wird, das erfahren Sie auch gleich bei uns in den Nachrichten.
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3: Mit Nathalie Feigl einen schönen guten Morgen. Für den Wiederaufbau des abgebrannten Vereinsheims Kaninchenpark in Wilkau-Haslau werden Spenden gesammelt. Mehr von Gunnar Tichy.
4: Stadtrat Jürgen Bauer hat den Aufruf auf der Online-Plattform GoFundMe gestartet. Das Vereinsheim sei ein wichtiger Treffpunkt gewesen, schreibt er. Rund 3.000 Euro sind bisher zusammengekommen. Das Feuer war danach zum Freitag aus bisher unbekanntem Grund ausgebrochen. Nach ersten Schätzungen liegt der Sachschaden im hohen fünfstelligen Bereich.
3: Einmal hinter die dicken Mauern des Waldheimer Gefängnisses schauen. Das ist Ende des Monats möglich. Die JVA öffnet am Samstag, dem 29. August, ihre Tore für einen Informationstag. Bei geführten Rundgängen bekommen Besucher einen Einblick in den modernen Strafvollzug. Wer teilnehmen will, muss sich vorher anmelden unter justiz.sachsen.de. Der FSV Zwickau ist heute auf Wiedergutmachung aus. Mit der 0:3-Pleite am Sonnabend gegen Greifswald ging ja auch die fast zwei Jahre dauernde Heimserie ohne Niederlage zu Ende. 19 Uhr sind die Schwäne beim Chemnitzer FC gefordert. Trainer Rico Schmidt will, dass seine Mannschaft an die gute Leistung im ersten Saisonspiel anknüpft. Und vielleicht, so Schmidt, beginnt heute eine Serie von Auswärtssiegen.
5: Da haben wir begonnen in Jena mit einem starken Auftritt, vor allem auch mannschaftlich geschlossenen Auftritt. Und das mitzunehmen, dieses kämpferische Momentum in dieses Derby. Und wir wollen das Spiel gewinnen.
3: Der neue Unionsfraktionschef Thorsten Frey hält es für falsch, sich schon jetzt darauf festzulegen, dass der nächste Bundespräsident zwingend eine Frau sein muss. Eine Frau in diesem Amt sei zwar wünschenswert, aber nicht unumstößlich. Entscheidend sei eine überzeugende Persönlichkeit, die die Gesellschaft zusammenhalte, so Frei. Die Hitzewelle Ende Juni hat in Sachsen zahlreiche Arbeitnehmer ausgebremst. Wie die BARMER mitgeteilt hat, gab es einen deutlichen Anstieg bei Krankschreibungen wegen Kreislaufproblemen. Am 30. Juni waren demnach rund 30% mehr Menschen wegen solcher Beschwerden krank gemeldet als im Durchschnitt des ersten Halbjahres. BARMER Landeschefin Claudia Beutmann rät Unternehmen, Hitzeaktionspläne zu erstellen, um die Gesundheit der Mitarbeiter auch bei Extremtemperaturen zu schützen.
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7: Einen wunderschönen Dienstag. Ein paar Wolken sind unterwegs heute Morgen. Die Temperaturen bei uns in Zwickau, die gehen auf 33 Grad rauf. Es ist ziemlich drückend und schwül heute, aber die Sonne zeigt sich mal. Allerdings, einzelne Tropfen sind nicht ganz ausgeschlossen. Morgen übrigens auch, da kann es auch den ein oder anderen Tropfen geben. Ab Mittag soll es dann aber trocken bleiben und sehr freundlich werden. Allerdings auch morgen eher so drückend die Luft. 32 Grad die Höchstwerte. Obacht, Gegenstände liegen auf der A72 in Richtung Plauen. Zwischen Treuen und Plauen Ost. Bitte vorsichtig fahren. Und ansonsten haben wir nichts weiter. Keine Staus und Blitzer. Gute Fahrt.
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3: Ja. Nein, wir machen das hier ehrenamtlich und wünschen Ihnen jetzt einen schönen guten Morgen, einen guten Start in diesen 4. August, in den Dienstag. Es ist kurz vor 7. Hi.
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0: was für Lola ist. Lola Young um 7:03. Einen schönen guten Morgen.
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0: Ja, und da sage ich nochmal im Namen der Kinderheimkinder der Kindereiche Sachsen. Danke, danke, danke, danke, danke. Tausendmal danke an Sie, an euch, die ihr diese Kinder unterstützt habt. Wir immer kurz vor Weihnachten sammeln wir ja Spenden für diese Kiddies. Und dann haben wir ja versprochen, dass wir euch, dass wir Sie im Laufe des Jahres auf dem Laufenden halten, was mit diesem Geld ganz konkret passiert. Und eine Sache ist zum Beispiel die große Ferienfahrt. Die läuft gerade seit Samstag, sind knapp 300 Kinder in Oberwiesenthal. Was wirklich nur dank dieser Spenden möglich ist. Das würde anders gar nicht denkbar sein. Ja, und mittendrin ist unsere Christine. Und Christine, ja, gib mal ein paar Impressionen, ein paar Eindrücke. Gestern gab es ja Knüppelkuchenparty am Lagerfeuer.
2: So, und ich sitze jetzt hier gerade am Feuer. Wir machen gerade Stockbrot. Hm. Und, oh, du isst ja schon. Schmeckt's?
3: Ja, es schmeckt wirklich lecker.
2: Ist es richtig durch?
3: Geht so, aber ich esse es trotzdem, weil mir die Geduld fehlt.
2: Hast du einen süßen oder so einen herzhaften Teig genommen?
3: Herzhaften. Der schmeckt wie nach Pizzateig. Der schmeckt wirklich lecker.
2: Wie war denn dein Tag heute?
3: Toll. Wir waren heute im Schwimmbad in Zwönitz. Das war so schön. Da gibt es einen Dreier und einen Einer. Von einer habe ich eine Katze gemacht.
2: Was hast du da gemacht?
3: Eine Katze ist eine Sprungart. Das ist eine Arschbombenart. Es gibt über 13 Arten.
2: Und eine davon ist die Katze?
3: Ja, da springt man so wie offenes Brett und dann landet man so mit vier Beinen. Wie eine Katze entstehen, wenn sie runterfällt.
2: Von welchem Turm hast du es gemacht?
3: Von einer. Ich mag das von Dreier nicht.
2: Also, ihr Lieben, wir haben jetzt gelernt, was eine Katze ist. Und damit gehen wir erstmal zurück ins Studio.
0: Okay, und dass es 13 Arschbombenarten gibt. Dankeschön, Christine. Aus Oberwiesenthal, dort unterwegs, also mit den Kindern der Kindereiche Sachsen. Bilder, also ein paar Eindrücke von

0: Ferienfahrt gibt's bei uns auf der Website und Christine meldet sich dann später auch nochmal.
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0: Micha. Ich sag dir, wir sind sowas von abgemeldet.
1: Bei was jetzt?
0: Ich denke die ganze Zeit drüber nach, was die Kiddies gerade zu Christine gesagt haben. Christine ist ja gerade in Oberwiesenthal, Ferienfahrt, ja, mit den Kinderheimkindern, und die waren gestern baden, unter anderem. Wir sind ja so in Gruppen aufgeteilt, sind ja mehr als 300 Kinder. Und ich habe gerade gelernt, es gibt 13 verschiedene Arten von Arschbomben.
1: Aha.
0: Also das sind wir doch aus, oder? 13 Arschbombenarten.
1: Ja, ich überlege gerade mit meinem Körperteil, ich wüsste jetzt, also die Varianten sind beschränkt, glaube ich, bei mir.
0: Das versuche ich mir auch gerade vorzustellen.
1: Aber was, 19, ja. Was kann man denn alles
0: 13 Arten, ja, weiß ich doch auch nicht, ja. Ja, das Kind, was die Christine hatte, hat gerade eine Hexe gemacht.
1: Aber Hexe, eine Hexe, auch nicht. Aha. Also früher bei uns war es so, also da war jemand ein Arsch oder nicht. Also so, mehr Varianten gab es schon gar nicht mehr.
0: Ja, Hexe sagt mir, oder Krampe sagt mir, Krampe haben wir gemacht. Ja, oder Kartoffel, kennst du Kartoffel?
1: Nee, auch nicht.
0: Kartoffel kennst du auch nicht, da musst du so irgendwie dich so halb drehen, eine halbe Drehung, und dann so mit dem Genick ins Wasser reintauchen. Ach, und du musst dich so zusammen, du musst dich zusammenrollen, ja, so eben wie eine Kartoffel, rund machen wie eine Kartoffel, und dann so halb drehen. Du hast überhaupt keine Ahnung.
1: Also erstens hört sich das anatomisch sehr gefährlich an, und das sollte man nicht machen. Und zweitens, wieso ist denn, wenn ich mit dem Genick aufkomme, wieso ist dann noch eine Arschbombe?
0: Nee, das ist ja dann keine Arschbombe, wahrscheinlich nicht. Also es ist eben eine Kartoffel und keine Arschbombe.
1: Ja, okay, dann zählt es dann zur Gattung der Arschbomben?
0: Das weiß ich eben nicht, weil ich habe ja nicht die Fantasie, mir vorzustellen, dass es 13 verschiedene Arschbomben gibt.
1: Ach, waren sie eben 19?
0: Ich dachte, nee, 13 waren es. 13
1: ja. Okay, aber wenn Genick schon raus ist, sind schon 12.
0: Ja,
1: was war das andere?
0: Ich weiß noch nicht, ob Genick dazugehört. So, komm, wir machen hier mal ein bisschen Stimmung. So, komm, da. So, pass auf jetzt.
2: Wenn man in der Schule sitzt, über seinen Büchern schwitzt und...
0: Ach so, das sind ja gerade noch Ferien, oder?
1: Ist das jetzt deine Version, um Anschluss an die Jugend zu halten?
0: Ja, genau. Ja. Mehr zu diesem Titel bei uns auf Insta.
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0: Micha, Badewetter heute auf der ganzen Linie.
1: Gibt's Wannsee noch? Das sagen auch nur die Alten. Ist doch Jacuzzi-See, oder?
0: Heißt der Jacuzzi-See?
1: Inzwischen, also Wannsee, wie alt klingt das denn? Den nennen wir um. Ja. Den nennen wir Poolsee oder Jacuzzi-See.
0: Ach so, Entschuldigung, Gerd, ich stand jetzt auf der Leitung. Ja.
1: Das
0: ist zu heiß hier. Ja, weil jetzt die Sonne hier schon reinscheint und es ist ziemlich warm im Studio. Und es wird noch ein bisschen wärmer.
1: Ja, auf jeden Fall. Also von diesen aktuellen Frühtemperaturen, die jetzt ja schon sommerlich warm sind. Wir haben teilweise die 25, 26 Grad jetzt schon im Land. Das geht rauf auf Werte über 30, teilweise über 35 Grad. Ja. Und das mit einer drückenden Wärme. Schauer und Gewitter können es vereinzelt schon so am Vormittag geben, die uns ein bisschen streifen. Dann ist Pause, und dann am Nachmittag und Abend könnte es dann nochmal einzelne geben. Für viele bleibt es ein trockener, aber eben ein sehr heißer Tag.
0: Okay, wie geht's weiter?
1: Und immer noch heiß, aber nicht mehr ganz so heiß. Also es wird langsam etwas abnehmen. Morgen sind so um 34 Grad. Am Donnerstag vielleicht noch sowas um 30, 31 Grad. Und dann gibt es Freitag, Samstag eine kleine Durchschnaufpause. Unter 30, Sonntag kann es nochmal drüber gehen.
0: Okay. Und jetzt nochmal zum Verständnis. Heute, die 36 Grad sind drin.
1: Die sind drin,
0: die sind drin?
1: Also oftmals sind so um 35 oder 36 drin, ja.
0: Naja, 36 Grad, dann würde ich mal sagen.
1: Ja.

0: Nehmen wir den?
1: Auf jeden Fall.
0: Und nehmen wir dazu noch ein Käffchen?
1: Ins Genick, jo.
0: Los, also, wir hören uns dann später nochmal, Michael, ja?
1: Machen wir, bis dann.
0: Bis dann, ey, ciao.
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0: Das ist der Soundtrack zum Dienstag, zu diesem 4. August. Einen wunderschönen guten Morgen, jetzt 12 Minuten vor 7:30. So, Sachsen Steuerfahnder haben im vergangenen Jahr hinterzogene Steuern in Höhe von rund 71 Millionen Euro aufgedeckt. Das ist deutlich weniger als noch vor 2 Jahren. Da war es ungefähr mehr als doppelt so viel. Das heißt also, wie geht das Wort? Die Steuerehrlichkeit in Sachsen, die nimmt zu. Aber 71 Millionen, das reicht immer noch für Haftstrafen von insgesamt 70 Jahren, die verhängt wurden. Und natürlich jede Menge Bußgeldverfahren. Was heute sonst noch wichtig ist und wichtig wird, das erfahren Sie steuerfrei gleich bei uns in den Nachrichten. Bleiben Sie dran.
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8: Mit Nathalie Feigl einen schönen guten Morgen. Ein 71-jähriger Autofahrer hat am Nordplatz eine Straßenbahn gestreift und ist geflüchtet. Die Polizei konnte ihn kurz darauf auf der Grimmitschauer Straße stoppen. Die sanierte Holzstraße in Werdau wird am 14. August offiziell wieder für den Verkehr freigegeben. Die Stadt investierte rund 720.000 Euro in die Erneuerung der Fahrbahn. Englische Woche in der Regionalliga. Der FSV Zwickau ist heute beim Chemnitzer FC gefordert. Das Spiel beginnt um 19 Uhr. Die Zwickauer Fahrschule Weichold eröffnet einen neuen Standort in der Grimmitschauer Silberstraße. Das Büro ist ab dem 12. August besetzt. Mitte September startet der erste Kurs. Und Deutschland hat im ersten Halbjahr weniger Energie verbraucht. Grund sind vor allem hohe Preise und die schwache Wirtschaft. Besonders beim Öl ist der Verbrauch deutlich gesunken.
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10: Einen wunderschönen Dienstag. Ein paar Wolken sind unterwegs heute Morgen. Die Temperaturen bei uns in Zwickau, die gehen auf 33 Grad rauf. Es ist ziemlich drückend und schwül heute, aber die Sonne zeigt sich mal. Allerdings, einzelne Tropfen sind nicht ganz ausgeschlossen. Morgen übrigens auch, da kann es auch den ein oder anderen Tropfen geben. Ab Mittag soll es dann aber trocken bleiben und sehr freundlich werden. Allerdings auch morgen eher so drückend die Luft. 32 Grad die Höchstwerte. Auf den Straßen haben wir einen Stau auf der A4, Chemnitz Richtung Dresden, zwischen Dreieck Nossen und Wilsdruff. 25 Minuten Zeitverlust hier. Und falls Sie noch irgendwas anderes entdeckt haben, sagen Sie gerne Bescheid. 03 mal 800 und die 4.
11: Ja, danke schön, Miri.
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Buster Kid Rock ist All Summer Long. Ganz genau 7:30. Am Dienstagmorgen. In der Leitung

0: ich bin durchgekommen.
1: Sehr schön. Und so insgesamt, bist du glücklich?
0: Ja, bin gerade ein bisschen erkältet, aber sonst okay.
1: Sonst fehlt ja nichts. Vielleicht noch ein bisschen Eis. Bisschen Eis zum Glück. Genau. Dann spielen wir mal. Geht das?
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1: Wie ist das mit der Erkältung passiert? Klimaanlage?
0: Ja, Klimaanlage, kleines Kind, was Viren aus der Kita mitbringt.
1: Okay, ja, das passt. Ja, gute Mischung. Pass auf. Ja. Das Eis hilft. Eis hilft immer. Großer Eisgutschein, Eis für alle. Allerdings vorher eine kleine Frage. Ja. Claudia. Und zwar machen wir es heute mal ganz schwer. Welches ist die beliebteste Eissorte hierzulande? Was denkst du? Ist das A. Vanilleeis? Ist es B. Haselnusseis? Oder ist es C. Leberwursteis?
0: Oh, das habe ich tatsächlich schon mal gehört. Hm? Vanille.
1: Vanille?
0: Ja, weil ich liebe am liebsten Schokolade, aber ich weiß, dass die Deutschen, glaube ich, am liebsten im Durchschnitt Vanille mögen.
1: Okay. Willst du ein kleines Kind nochmal fragen? Ist es da gerade? Also sie oder er?
0: Nee, sie ist gerade schon in der Kita.
1: Ach, sie ist in der Kita. Okay, alles klar. Mhm. Also Vanille, sagst du?
0: Ja.
1: Und das beliebteste Eis hier in Deutschland ist das Vanilleeis. Ja! Das heißt, es gibt einen Eisgutschein für dich, für euch, für alle. Und dann wünsche ich dir gute Besserung.
0: Danke.
1: Vielen, vielen Dank fürs Mitspielen und lass es dir heute nicht zu heiß werden.
0: Ja, mit Eis nicht.
1: Okay, also tschüss, mach's gut. Ja, ciao.
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0: Gleich 7:55.
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3: Ja, unbedingt was Fluffiges anziehen, denn es ist ganz schön heiß heute. Die Temperaturen, die gehen so auf 33, streckenweise 34 Grad rauf. Eventuell kann es auch im Laufe des Tages noch mal einen kleineren Tropfen geben. Und auf den Straßen, da haben wir einen Stau auf der A4, Chemnitz Richtung Dresden, zwischen Dreieck Nossen und Wilsdruff, 25 Minuten plus hier.
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0: Rosalind, das war mal Eurovision Song Contest, oder?
1: Richtig.
0: Ja. Ich bin eben Auskenner, merkst du?
1: Ja, ja, ja.
0: Hier schwingt echte musikalische Expertise mit. So, schönen guten Morgen unserem Chefmeteorologen Michael Klein um 7:42 Uhr. Ach so, ich hatte vielleicht noch gar nicht erwähnt, diese Sendung wird ja präsentiert. Warte mal, ich muss mal hier drauf drücken, ja?
2: Präsentiert von Deutschlands jüngstem Showmaster,
0: ja.
2: Florian Silbereisen.
0: Ja.

0: Seite an.
1: Ist das nicht feisi? Ja, der Flori, der Silbereisen, hat heute Geburtstag, wird 45. Wir gratulieren natürlich gern. Ja. Und hat zusammen Geburtstag mit Barack Obama heute übrigens.
2: Ja.
1: Und wir hatten es vorhin schon geklärt, Michael, nee, da warst du noch nicht dabei, so eine Mischung aus Florian Silbereisen und Barack Obama ist unser Yoshi, ja, unser Redakteur der Herzen, der hat heute auch Geburtstag. Ja, also nochmal herzlichen Glückwunsch allen Geburtstagskindern an diesem 4. August.
2: Ich überlege gerade, was der Yoshi an Mischung mitgenommen hat davon. Den Gesang von Barack Obama.
1: Ja, genau, und das Aussehen von Florian Silbereisen.
2: Ja, oder, ja, oder die Glücksunterhose.
1: Die rote. Hat er die, ist es die rote Unterhose?
2: Ich meine die rote Glücksunterhose.
1: Barack Obama, das habe ich nicht gewusst über ihn.
2: Was? Nein, die das hat der
1: rote
2: Flori.
1: Ach, der Flori. Ich dachte, Barack Obama trägt rote
2: welche Unterhosenfarbe? Der hat, das ist mir nicht bekannt.
1: Ja, sehr schön. Was wollte ich sagen? Ach so, der jüngste Showmaster. Ja, wir kommen jetzt zum jüngsten Meteorologen Deutschlands, unser Micha Klein. Jetzt mit einem Wetter, das viele wieder alt aussehen lässt heute, weil es wird relativ heiß. Ja, hier im Studio ist auch schon ziemlich heiß.
2: In diesem Satz war so viel Falsches drin. Ja. Also das kann nur Donald Trump noch tappen, dass in einem Satz mehr Falsches drin ist. Ne?
1: Ja.
2: Ja. Nein, aber tatsächlich heiß ist es auf jeden Fall. Und dass es da kognitive, leichte Ausfallerscheinungen geben kann, das ist zu verzeihen bei diesem Wetter. Denn es ist drückend warm heiß. Das heißt, mehr Feuchtigkeit in der Luft. Und deswegen kann der Körper die Temperatur schlechter regulieren, weil eben der Schweiß gar nicht mehr in die Luft geht, weil die schon feucht genug ist. Ja, und ansonsten nämlich wird es auch so schon warm, nämlich 36 Grad sind durchaus heute mal möglich. Teilweise Sonnenschein, aber gerade in der Westhälfte Sachsens haben wir aktuell schon dichtere Wolken. Da zieht noch ein bisschen was von der Nacht hindurch, nämlich von Thüringen Richtung Sachsen-Anhalt, Berlin ziehen gerade noch Schauer, teilweise auch Gewitter, die uns so ein bisschen am Rande eventuell streifen könnten. Ansonsten sieht es längere Zeiten trocken aus und am Nachmittag ist dann die Möglichkeit wieder da, dass einzelne Schauer- und Wärmegewitter entstehen können.
1: Ja, dann wird aber Richtung Wochenende, naja, die Hitze sich ein bisschen verziehen, ja?
2: Gott sei Dank, ja. Hm? Also es geht jetzt von Tag zu Tag ein bisschen runter. Morgen sind so vielleicht 34 Grad. Der Donnerstag bringt knapp über 30, 31 Grad. Und dann sind Freitag und Samstag darunter. Und das dann auch wieder mit netterem Wetter, weil nämlich morgen und übermorgen sind auch nochmal Einzelschauer und Gewitter möglich. Es ist sehr drückend schwül. Dann kommt die trockenere Luft. Die sorgt auch wieder für mehr Sonnenschein bei angenehmeren Temperaturen am Freitag und am Samstag. Freitag vielleicht sogar nur 25, 26 Grad. Dann werden auch die Nächte wieder frischer, weil bis dahin sind die nämlich auch noch tropisch

0: Naja, und mit dem Sonntag gehen die Temperaturen wieder auf 30 Grad. Also ist nur ein kurzes Absinken, danach geht's wieder nach oben.
1: Gut, Micha, apropos nach oben. Jetzt hoch die Tassen auf alle Geburtstagskinder, auf unseren Yoshi. Und wir hören uns dann später nochmal, ja?
0: Sehr gerne, bis dann.

0: Also falls fürs Jahr 2026 bei Ihnen noch ein paar gute Vorsätze übrig sind, die Sie vielleicht noch nicht umsetzen konnten, haben Sie ab heute noch genau 150 Tage Zeit. Dann ist nämlich schon wieder Silvester. Ja, und was davon abgesehen sonst noch wichtig ist und wichtig wird heute an diesem 4. August, das erfahren Sie gleich bei uns in den Nachrichten.
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1: Mit Nathalie Feigl einen schönen guten Morgen. Nicht weit gekommen ist ein Unfalltüchtiger in Pöblitz. Der 71-Jährige hatte gestern früh am Nordplatz eine Straßenbahn gestreift und nicht angehalten. Polizisten stoppten ihn auf der Grimmitschauer Straße. Er hat nun eine Anzeige am Hals. An beiden Fahrzeugen entstand ein Schaden von insgesamt 8.000 Euro. Die Sanierung der Holzstraße in Werdau ist abgeschlossen. Es laufen nur noch Restarbeiten.
2: Am 14. August wird der rund 200 Meter lange Abschnitt zwischen Zeppelinstraße und Diesterwegstraße offiziell wieder für den Verkehr freigegeben, wie die Stadt mitteilte. Die Bauarbeiten liefen seit April vergangenen Jahres. Außer der Fahrbahn wurden auch Leitungen erneuert und Glasfaser-Leerrohre verlegt. Investiert hat die Stadt 720.000 Euro. Gunnar Tichy, Nachrichtenredaktion.
1: Nach der 0:3 Heimniederlage am Sonnabend gegen Greifswald will der FSV Zwickau heute ein anderes Gesicht zeigen. Es geht zum Chemnitzer FC. Dass das Spiel vor drei Tagen so in die Hose ging, erklärte Mittelfeldspieler Daniel Haubner gestern auf der Spieltagspressekonferenz mit fehlender Aggressivität. Allerdings dürfe sich die Mannschaft jetzt nicht zu sehr irritieren lassen, denn zum Saisonauftakt in Jena habe sie gezeigt, dass sie es kann.
3: Und was uns in Chemnitz erwartet, Derby, ich glaube, das sagt eigentlich alles. Es wird ein Kampf, das wird, glaube ich, trotzdem ein Leckerbissen für die Zuschauer. Es wird ein relativ volles Stadion, glaube ich. Und wir werden da alles reinwerfen, um da 3 Punkte mitzunehmen.
1: Anpfiff im 1-Stadion ist um 19 Uhr. Nach der Messerattacke an einem Gymnasium in Schongau in Oberbayern sind inzwischen alle Verletzten aus dem Krankenhaus entlassen. Auch die 13-Jährige, die besonders schwer verletzt war, durfte die Klinik inzwischen verlassen. Ein gleichaltriges Mädchen war letzten Monat nach Hause gekommen. Gegen den 16-jährigen mutmaßlichen Täter wird wegen versuchten Mordes und eines möglichen extremistischen Motivs weiter ermittelt. Er sitzt in Untersuchungshaft. Die Zwickauer Fahrschule Weichold eröffnet eine Niederlassung in Grimmitschau. Mit der großen Nachfrage begründet Inhaber Stefan Weichold diesen Schritt. 4 Fahrlehrer sind bei ihm angestellt. Ab dem 12. August wird das Büro in der Silberstraße besetzt sein. Mitte September startet der erste Kurs.
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5: Ja, ziemlich heiß wird es auch heute wieder. Ein paar Wolken mischen immer mal mit. Die Temperaturen bei uns in Zwickau gehen auf 33 Grad rauf heute. Es sind aber einzelne Schauer mal möglich. Morgen der Tag bringt vielleicht zum Tagesstart auch noch ein bisschen Regen. Ab Mittag soll es dann trocken und freundlich bleiben. Allerdings wird es auch morgen wieder ziemlich heiß und schwül. 32 Grad die Höchstwerte. Und Obacht auf den Straßen. A4 Chemnitz Richtung Dresden zwischen Dreiknossen und Wilsdruf haben wir einen ziemlich unangenehmen Stau, 32 Minuten aktuell der Zeitverlust. Und falls Sie noch was entdeckt haben, gerne Bescheid geben. 03x800 und die 4 ist die Nummer. Gute Fahrt.
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1: Ja, na dann kann es ja losgehen. Wir wünschen Ihnen einen tollen Start in diesen 4. August. Es ist jetzt kurz vor 8.
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0: Dann wünschen wir Ihnen und euch einen schönen Sommerdienstagmorgen. Es ist jetzt gleich 8:04.
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0: Ja, was für eine Bewegung inzwischen. Dank Ihnen ist es möglich, ganz vielen hundert Kindern, Kinderheimkinder der Kinderarche Sachsen, einen kleinen Sommerurlaub, eine Ferienfahrt zu finanzieren. In diesem Jahr in Oberwiesenthal. Seit Samstag sind die Kinder dort. Mit dabei ist unsere Christine und bei euch ist einiges los. Christine, ihr unternehmt auch ein bisschen was, ja?
2: Ja, und wir melden uns heute hier aus dem Aquarium am Fichtelberg. Und du bist der?
3: Finn.
2: Was hast du gedacht, als es hieß, es geht ins Aquarium?
3: Dass wir ins Fressnapf zum Aquarium gehen.
2: Das ist aber nicht ganz richtig, oder?
3: Nee, da habe ich es auch gemerkt.
2: Was denkt ihr denn, was es hier alles gibt?
3: Katzenhaie, Korallenriffe vielleicht sogar ein paar.
2: Cool. Und was denkst du?
4: Fische.
2: Magst du Fische?
4: Ja, weil die schön schwimmen.
2: Hast du eine Ahnung, was es hier vielleicht für Fische gibt?
3: Nee, vielleicht Doktorfische, Clownsfische.
2: Es gibt hier Krokodile.
3: Was? Wirklich?
2: Hier gibt's gleich zwei.
3: Wirklich zwei?
2: Zwei Stück. Wollen wir die entdecken gehen?
3: Darf ich meiner Oma einen schönen Gruß richten?
2: Du bist deine Oma grüßen. Na los, mach.
3: Hallo Oma, ich möchte dich aus dem Radio grüßen.
2: Was denkst du, was die Oma gerade macht?
3: Fernsehen gucken.
2: Und hoffentlich auch Radio hören, weil sonst hört sie es nicht.
3: Ja.
2: Dann gehen wir jetzt ins Aquarium und suchen die Krokodile. Los geht's.
0: Okay, danke schön, Christine. Aus Oberwiesenthal, wie gesagt, die große Ferienfahrt mit knapp 300 Kindern der Kinderarche Sachsen. Dankeschön nochmal für Ihre Unterstützung. Das wäre ohne Ihre Spenden alles überhaupt nicht möglich, überhaupt nicht denkbar. Und wir haben Ihnen ja versprochen, übers Jahr über zu berichten, was mit Ihrem Geld passiert. Und

0: ganz große Sache, ein ganz, ganz, ganz wirklich wunderbares Ereignis ist diese Woche, ist diese Ferienwoche mit den Kindern in Oberwiesenthal. Wenn Sie sich das mal anschauen möchten, wie es aussieht, ja, nicht nur hören, hören tun Sie es natürlich hier bei uns im Radio, dann gibt es auch ein paar Eindrücke bei uns auf der Website.
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0: ATC. Und damit einen wunderschönen guten Morgen hier beim Klugscheißer Michael Klein. Entschuldigung, hätte ich fast gesagt. Ja. Nein, wir lösen, wir klären auch die wirklich allerletzten Fragen der Menschheit, die bisher noch ungeklärt waren. ATC. Was heißt ATC? Du hast gerade mal nachgeguckt.
1: Ich habe gerade nachgeguckt. Ja. Man muss jetzt dazu sagen, wir reden über eine Band, die Anfang der 2000er so ganz groß war. Ne? Also wir haben es jetzt nach 25 Jahren endlich geklärt. Dank Wikipedia. A Touch of Class. Oh. ATC.
0: A Touch of Class.
1: Wie kommt man auf den Namen?
0: Also sowas wie, naja, also ja, steht für Qualität eigentlich, ja.
1: Ein Hauch von Klasse.
0: Ja, von Klasse, genau. Ja. Oh. Besser könnte ich dich auch gar nicht ankündigen. Ein Hauch von Klasse. Jetzt kommt wieder...
1: Hab ich Mundgeruch?
0: Wieso? Ach so, wegen dem Hauchen. Nein, jetzt kommt wieder geballte Wetterkompetenz nach der geballten musikalischen Expertise. Jetzt unser Chefmeteorologe Michael Klein. A Touch of Class. So. Jetzt stell mal deine Klasse unter Beweis, Micha. Ein klasse Tag heute wieder.
1: Ja, für alle, die nicht in Klassen sitzen müssen. Mhm. Das ist ja in Ferien Gott sei Dank ganz gut, dass bei der Hitze zumindest die Schulen geschlossen sind. Es ist ein heißer Tag. Es wird ein heißer Tag bleiben mit Höchsttemperaturen über 35. Teilweise sind auch 36, stellenweise vielleicht sogar 37 Grad möglich. Mhm. Es geht los erstmal mit vielen Wolken. Es ist viel Feuchtigkeit in der Luft. Das macht das Ganze so drückend. Und da könnte schon mal ein erster Schauer, ein erstes Gewitter so am ehesten durch den Nordwesten Sachsens heute Vormittag ziehen. Längere Zeit dann Pause und am Nachmittag dann das übliche Spiel, dass es punktuelle einzelne Wärmegewitter geben kann, die sich irgendwo entwickeln. Wenn es passiert, dann kann das auch kräftiger sein, aber für viele wird einfach trocken bleiben, aber eben drückend warm trocken.
0: Okay, wie geht's denn weiter? Bleibt's trocken? Nee, es ist ja so ein gewisses Unwetterpotenzial schon in der Atmosphäre, ja?
1: Genau, das bleibt morgen und übermorgen so, weil die Feuchtigkeit da ist und die Temperatur, also diese beiden Komponenten, die dazu beitragen. Das Blöde ist auch, dass die Nächte sehr warm sind jetzt. Also wir rutschen oftmals nicht unter die 20-Grad-Marke, bleiben in den Innenstädten teilweise sogar bei 22, 23 Grad als Tiefsttemperatur der Nacht. Das gepaart mit der Feuchtigkeit und dann morgen eben einzelne Schauer, einzelne Gewitter, die sich bilden können bei Höchsttemperaturen so bis 35 Grad. Donnerstag schon mal ein bisschen runter, vielleicht 32 Grad und Freitag, Samstag sind dann richtig nette Tage zum Durchatmen, trockenere Luft, die Nächte werden wieder kühler und am Freitag Höchstwerte knapp über 25 Grad, Samstag vielleicht so 27 Grad bei ganz viel Sonnenschein.
0: Okay, ja, also a touch of glass, kann man sagen, schönes Wetter. Ja. Und überhaupt nur klasse Geburtstagskinder heute. Wir haben ja unseren Yoshi schon gefeiert, unseren Redakteur der Herzen. Wenn wir so gucken, an diesem 4. August Louis Vuitton zum Beispiel. Heute vor 205 Jahren geboren. Barack Obama, haben wir schon gesagt, 45 heute. Flori Silber, 65 wird er.

0: Friedrich Silbereisen wird nicht 65, der wird 45, aber Barack Obama 65.
1: Ich verwechsel die auch immer.
0: Herzogin Meghan auch 45 heute. Und Louis Armstrong. Oh. 125. Satchmore. Oh, Louis Armstrong. The Wonderful World, das kann man ja gar nicht oft genug sagen, wie schön die Welt eigentlich ist. Trotz des ganzen Irrsinns da draußen. Wollen wir das mal spielen?
1: Hast du das da?
0: Muss ich raussuchen, schnell.
1: Ja. Also ich bin froh, dass du nichts von Flori Silbereisen spielen willst.
0: Kannst jetzt du mal noch irgendwas sagen? Warte mal.
1: Ich sag dir irgendwas.
0: Sag mal
1: aber wenn ich jetzt mal Zeit habe, was zu sagen, fällt
0: du,
1: mir natürlich
0: du hast jetzt 10 Sekunden Zeit, wie schön die, also zu erklären, wie schön und warum die Welt so schön ist. Ja?
1: Es ist die einzige, die wir haben. Punkt.
0: Ja, warte. Ach so, das war schon.
1: Ja, das erklärt doch alles. Ja. Sie ist wunderschön und wir können jetzt auch nicht sagen, wir fliegen woanders hin.
0: Och,
1: ne?
0: Guck mal hier. Also ein Hauch, a touch of Zuversicht. Jetzt von Louis Armstrong zum Geburtstag heute. Und Micha, dazu gibt's noch eins.
1: A Touch of Käffchen.
0: A Touch of Käffchen. Wir hören uns gleich nochmal, ja? Bis
1: dann.

0: hier.
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0: Es ist nämlich mehr Wundervolles und Gutes in der Welt, als viele immer denken. Louis Armstrong war das heute zum Geburtstag. Ich muss mal gucken, 125. war das schon. Ach, Wahnsinn. So, und was heute sonst noch wichtig ist und wichtig wird, das erfahren Sie auch gleich bei uns. Jetzt 12 Minuten, ne, stimmt gar nicht, 11 Minuten vor 9:30. Einen schönen Dienstagmorgen. Hi.
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3: Mit Nathalie Feigl einen schönen guten Morgen. Nach dem Brand des Vereinsheims Kaninchenpark in Wilkau-Haslau wurde eine Spendenaktion auf GoFundMe für den Wiederaufbau gestartet. Bisher sind rund 3.000 Euro zusammengekommen. Die JVA Waldheim lädt am 29. August zum Tag der Öffentlichkeit ein und bietet exklusive Einblicke hinter die Gefängnismauern. Eine vorherige Anmeldung ist unter justiz.sachsen.de erforderlich. Bezirksderby in Chemnitz. Der FSV Zwickau muss heute beim Chemnitzer FC ran. Die Schwäne wollen dabei Wiedergutmachung leisten für den schwachen Auftritt vor 3 Tagen gegen Greifswald. 19 Uhr ist Anstoß. Und die Hitzewelle Ende Juni hat in Sachsen für einen deutlichen Anstieg bei Krankschreibungen wegen Kreislaufproblemen gesorgt. Die Barmer fordert daher Unternehmen auf, Hitzeaktionspläne zu erstellen.
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6: Ja, ziemlich heiß wird es auch heute wieder. Ein paar Wolken mischen immer mal mit. Die Temperaturen bei uns in Zwickau gehen auf 33 Grad rauf heute. Es sind aber einzelne Schauer mal möglich. Morgen der Tag bringt vielleicht zum Tagesstart auch noch ein bisschen Regen. Ab Mittag soll es dann trocken und freundlich bleiben. Allerdings wird es auch morgen wieder ziemlich heiß und schwül. 32 Grad die Höchstwerte. Auf den Straßen haben wir immer noch den Stau auf der A4 Chemnitz Richtung Dresden zwischen Dreieck Nossen und Wilsdruff. Wird aber etwas weniger. Mittlerweile nur noch knapp 20 Minuten mehr und Ihre Meldung sehr gerne kostenlos an die 03x800 und die 4. Gute Fahrt.
7: Ja, danke schön, Miri.
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1: So, und wir haben gleich ein schönes Buch für Sie. Dienstags ist ja immer Lesezeit bei uns. Und da gibt's heute was von Juli C. Zwischenwelten heißt der Roman. Ist nicht mehr ganz neu, aber aktueller denn je. Stellen wir Ihnen gleich vor und schenken Ihnen das Buch. Bleiben Sie dran. Jetzt erstmal einen guten Start in den Dienstagmorgen.
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0: Ja. Katy Perry. Kurz nach 9:30 einen schönen guten Morgen und dienstags bei uns immer Lesezeit.
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0: Das ist wirklich sehr, sehr empfehlen. Deswegen würde ich es Ihnen jetzt auch gern vorstellen und dann eben auch schenken, wenn Sie möchten. Und zwar ist es von Julie C. Den Namen haben Sie bestimmt schon mal gehört. Sehr, sehr erfolgreich. Hat so Bestseller wie Unter Leuten geschrieben oder Über Menschen und so weiter. Also die ist wirklich schon seit vielen Jahren sehr, sehr gut dabei. Das Buch, um das es jetzt geht, heißt Zwischen Welten. Sie hat es gemeinsam mit Simon Urban geschrieben, so Schriftsteller und Journalist. Und genauso ist der Roman auch aufgebaut. Das heißt, ein Mann und eine Frau schreiben sich E-Mails hin und her. Die beiden haben vor 25 Jahren mal gemeinsam studiert, waren in einer WG und fast ein Liebespaar, hat nicht ganz gereicht, haben sich dann aus den Augen verloren und dann wiedergefunden. So. Und die beiden, das ist jetzt das eigentlich Entscheidende, leben in völlig unterschiedlichen Welten. Er ist Chefredakteur des größten deutschen Nachrichtenmagazins, lebt in Hamburg, dort sind so Glasfassade überall, ja, in so einer Bubble. Und sie hat einen kleinen Landwirtschaftsbetrieb in Brandenburg. Ja. Das heißt also, die bewegen sich nicht nur in unterschiedlichen Lebenswelten, sondern haben auch vollkommen unterschiedliche Ansichten zu allen möglichen Sachen, ob das Gendern ist, ob das Klimapolitik ist, ob das Politik im Allgemeinen ist. Es geht um den Ukraine-Krieg und so weiter und so fort. Also die behandeln wirklich alle Probleme, streiten sich, finden dann aber wieder zusammen, dann geht es wieder auseinander. Also das ist sehr, sehr spannend und ja, zeigt meiner Meinung nach so ein bisschen auch ja, das, was unsere Zeit gerade ja, doch sehr stark charakterisiert. Julie C. und Simon Urban, also Zwischenwelten, so heißt der Roman. Würden wir Ihnen gern schenken. Am besten Sie machen sich selbst ein Bild. Und wenn Sie es haben möchten, rufen Sie jetzt einfach an, nämlich kostenlos unsere Lesehotline. Das ist die 08000 78 8000. Viel Spaß beim Lesen schon mal.
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0: Radiosets an die Fußball-WM. So, jetzt ist es 7:09, der 4. August, der Dienstag, und wir gucken mal kurz nach draußen. Miri, bitte.
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3: Einen wunderschönen guten Morgen. Ja, ganz schön heiß ist es auch heute wieder bei uns in Zwickau. 33 Grad die Höchstwerte. Vielleicht ist auch mal ein kleinerer Tropfen möglich heute im Laufe des Tages. Sonst viel Sonnenschein, ein paar Wolken am Himmel und auf den Straßen. Da haben wir momentan nur einen Stau auf der A4 Richtung Erfurt. Zwischen Chemnitz-Glöser und dem Kreuz Chemnitz. Viertelstunde plus.
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0: Einziger. Wisst ihr, wie lange das her ist?
1: Das ist, Moment, das könnte ich rechnerisch mehr als 5 Jahre.
0: Ja, durchaus. Definitiv. Ja. Hier, alle Bücher sind weg. Wollte ich mal eben schnell Bescheid sagen. Wir hatten ja gerade unseren ultimativen Lesetipp für diesen Dienstag, für diesen 4. August. Und das war heute Juli C. und Simon Urban, Zwischenwelten. Buch ist weg oder alle Bücher sind weg. Hast du schon gelesen?
1: Nee, ich mach's ja wie der Kanzler. Also Friedrich Merz hat ja auch schon gesagt, was er liest im Urlaub.
0: Ja.
1: Er macht sich einen vergnügten, schönen Urlaub. Er möchte diese Enzyklika des Papstes lesen.
0: So, okay.
1: Hab ich das heute Morgen gesehen.
0: Und insofern, das liegt jetzt bei dir auf dem Nachttisch.
1: Ja, ich weiß noch nicht, da komme ich zunächst
0: ja, es ist kein Wunder. Ja. Nee, das ist ja das spannende Buch. Ich hab's gerade eben schon kurz, falls Sie jetzt gerade erst eingeschaltet haben. Ich find's insofern spannend, weil das ist ein Roman, der aus E-Mail-Verkehr besteht. Also die schreiben sich E-Mails hin und her. Und er sitzt als Nachrichtenchef des größten deutschen Nachrichtenmagazins in Hamburg. Und sie sitzt in der ostdeutschen Provinz in Brandenburg auf dem Bauernhof mit 200 Kühen. Hat sie von ihrem Papa geerbt. Und die haben natürlich vollkommen unterschiedliche Ansichten von der Welt. Die kennen sich aus dem Studium von vor 25 Jahren. Und kannst du dir vorstellen, ja, so ein Nachrichtenchef oder so. Das Magazin wird nicht, ich sag jetzt mal eben Spiegel oder Fokus, was weiß ich. Ne? Der sitzt dort in seinem Glaspalast und die dort auf ihrem Bauernhof in Brandenburg und der so in Hamburg. Und die blicken natürlich völlig anders auf die Welt, logisch. Ne? Und auch Ost-West, alles. Und Cancel Culture und Politik insgesamt und Querdenken und Ukraine. Krieg und Klima. Also da kommt alles zusammen und die diskutieren das eben aus. Ja, mal freundschaftlich und mal weniger freundschaftlich. Und deswegen, das hat mich wirklich geflasht im Urlaub. Zwischenwelten kann ich echt empfehlen, auch wenn sie es jetzt leider nicht mal gewinnen können. Wir haben ja jetzt die Bücher alle raus. Kann ich dir auch empfehlen, Micha.
1: Das also wirklich empfehlen, weil es ist auch nicht die ganz leichte Urlaubslektüre, oder?
0: Ja, aber Juli C. macht das ganz gut, finde ich. Also die beschreibt, und wie gesagt, in diesem Falle macht es ja mit jemandem zusammen, weil das dann eben auch so gut passt. Ja, weil es sind Mann, Frau. Und das kann man schon machen. Ist auch ganz spannend. Ich will jetzt nicht spoilern, aber gerade dort in diesem Nachrichtenmagazin, da soll dann alles noch korrekter und noch mehr Wokeness und noch alles toller und schicker und so weiter. Und dann kippt das Ganze dort und dann frisst die Revolution ihre Kinder sozusagen. Also es gibt da durchaus auch einen spannenden Aspekt. Also es ist alles spannend. Kann ich wirklich empfehlen. Aber ich wollte jetzt gar nicht schon wieder über das Buch reden. Das habe ich ja gerade schon.
1: Okay.
0: Menschenkinder. Zwischenwelten.
1: Dann bin ich mal gespannt, wann ich hier mit... Also Friedrich Merz hat es ganz fest vorgenommen, dass er es liest. Deswegen, ich muss es wohl auch tun, ja.
0: Die Enzyklopädie.
1: Ich bin jetzt bei Aal. Ich freue mich schon. Aachen war sehr interessant. Mal gucken, wie weit ich komme.
0: Ja. So, dann kommen wir jetzt mal zu W wie Wetter.
1: Ja. Oh, das ist aber weit hochgeblättert.
0: Ja.
1: Wir blättern durch diesen Tag. Der hat auch viele Kapitel heute, nämlich erstmal die dickeren Wolken des Morgens in der Westhälfte Sachsens. Während der Osten schon den Sonnenschein hat, warm ist es für uns alle und es wird richtig heiß mit bis zu 35, 36 Grad. Aktuell ist es so, dass einzelne Schauer, teilweise auch Gewitter, noch durchziehen durchs Land, so vor allem von Südwesten kommend Richtung Nordosten, durch die Nordhälfte Sachsens so ein bisschen. Und danach ist es längere Zeit trocken, aber am Nachmittag können sich dann wieder einzelne Schauer- und Wärmegewitter entwickeln. Also dieser Tag hat eine ganze Menge an Potenzial, alles aufzubieten, was er kann.
0: Wie geht's dann weiter morgen mit dem Mittwoch?
1: Ja, immer noch heiß, aber nicht ganz so heiß wie heute. Da sind es dann so um 34, 35 Grad. Am Donnerstag noch knapp über 30 Grad. Also es geht langsam runter. Dummerweise aber sind die Nächte noch sehr warm, immer noch über 20 Grad. Also es kühlt sich nicht richtig ab. Das macht es sehr unangenehm, gepaart eben mit der Feuchtigkeit, mit dieser drückenden Schwüle. Erleichterung kommt mit dem Freitag. Da kommt trockenere Luft, es lockert wieder schön auf. Die Sonne ist da, nicht mehr so warm, so bei 25, 26 Grad. Auch der Samstag sommerlich angenehm nach einer klaren Nacht und am Sonntag, da wird es wieder wärmer werden.
0: Okay, Micha, dann würde ich sagen, wir gönnen uns jetzt einen Reiz.
1: Käffchen!
0: Käffchen, los!
1: Yes.

0: I love it. Schön. Ach, herrlich. Wir wünschen Ihnen einen sonnigen Start in diesen Dienstag. Es ist jetzt 9:12. Dänemark verlängert von heute an die Wehrpflicht, übrigens für Männer und Frauen in Dänemark. Ja, bei uns klärt die Regierung zurzeit die Bedingungen für einen Zivildienst, der dann greift, wenn auch in Deutschland die Wehrpflicht wieder eingeführt wird. Also die Spirale dreht sich weiter. Was sonst noch wichtig ist und wichtig wird, das erfahren Sie auch gleich bei uns in den Nachrichten.
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11: Mit Nathalie Feigl einen schönen guten Morgen. Für den Wiederaufbau des abgebrannten Vereinsheims Kaninchenpark in Wilkau-Haslau werden Spenden gesammelt. Mehr von Gunnar Tichy.
12: Stadtrat Jürgen Bauer hat den Aufruf auf der Online-Plattform GoFundMe gestartet. Das Vereinsheim sei ein wichtiger Treffpunkt gewesen, schreibt er. Rund 3.000 Euro sind bisher zusammengekommen. Das Feuer war danach zum Freitag aus bisher unbekanntem Grund ausgebrochen. Nach ersten Schätzungen liegt der Sachschaden im hohen fünfstelligen Bereich.
11: Einmal hinter die dicken

0: Mauern des Waldheimer Gefängnisses schauen. Das ist Ende des Monats möglich. Die JVA öffnet am Samstag, dem 29. August, ihre Tore für einen Informationstag. Bei geführten Rundgängen bekommen Besucher einen Einblick in den modernen Strafvollzug. Wer teilnehmen will, muss sich vorher anmelden unter justiz.sachsen.de. Der FSV Zwickau ist heute auf Wiedergutmachung aus. Mit der 0:3-Pleite am Sonnabend gegen Greifswald ging ja auch die fast zwei Jahre dauernde Heimserie ohne Niederlage zu Ende. 19 Uhr sind die Schwäne beim Chemnitzer FC gefordert. Trainer Rico Schmidt will, dass seine Mannschaft an die gute Leistung im ersten Saisonspiel anknüpft. Und vielleicht, so Schmidt, beginnt heute eine Serie von Auswärtssiegen.
1: Da haben wir begonnen in Jena mit einem starken Auftritt, vor allem auch mannschaftlich geschlossenen Auftritt. Und das mitzunehmen, dieses kämpferische Momentum in dieses Derby. Und wir wollen das Spiel gewinnen.
0: Der neue Unionsfraktionschef Thorsten Frey hält es für falsch, sich schon jetzt darauf festzulegen, dass der nächste Bundespräsident zwingend eine Frau sein muss. Eine Frau in diesem Amt sei zwar wünschenswert, aber nicht unumstößlich. Entscheidend sei eine überzeugende Persönlichkeit, die Gesellschaft zusammenhalte, so Frei. Die Hitzewelle Ende Juni hat in Sachsen zahlreiche Arbeitnehmer ausgebremst. Wie die BARMER mitgeteilt hat, gab es einen deutlichen Anstieg bei Krankschreibungen wegen Kreislaufproblemen. Am 30. Juni waren demnach rund 30% mehr Menschen wegen solcher Beschwerden krank gemeldet als im Durchschnitt des ersten Halbjahres. BARMER Landeschefin Claudia Beutmann rät Unternehmen, Hitzeaktionspläne zu erstellen, um die Gesundheit der Mitarbeiter auch bei Extremtemperaturen zu schützen.
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4: Einen ganz entspannten Start in den Tag. Die Temperaturen bei uns in Zwickau, die gehen auch heute wieder auf 33 Grad rauf. Einzelne Schauer sind nicht ganz ausgeschlossen. Sonst bleibt's schwül, warm und ein paar Wolken mischen immer mal mit. Morgen der Tag, der könnte wahrscheinlich vor allem zum Tagesstart so ein bisschen durchwachsen werden. Ab Mittag dann aber schon wieder sehr freundlich und bis zu 32 Grad sind morgen möglich. Und auf den Straßen, da haben wir einen Stau auf der A4 Dresden in Richtung Erfurt. Zwischen Chemnitz-Glösern und Kreuz Chemnitz. Viertelstunde dauert es hier aktuell länger. Und falls Sie noch irgendwas anderes gesehen haben, sagen Sie gerne Bescheid. 03x800 und die 4 ist die Nummer. Gute Fahrt.
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8: Ja, wir sind unterwegs. Was heißt wir? Also Christine unterwegs mit ganz, ganz vielen Kinderheimkindern der Kinderarche Sachsen. Die große Ferienfahrt in Oberwiesenthal. Seit Samstag sind sie dort. Und was sie da gerade alles so anstellen, das wird uns Christine gleich nochmal verraten. Jetzt erstmal einen schönen guten Morgen. Es ist kurz vor neun.
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0: und es ist kurz nach neun. Einen schönen Dienstagmorgen allerseits.
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0: Ja, und da schalten wir nochmal hoch nach Oberwiesenthal. Dort ja gerade knapp 300 Kinderheimkinder der Kinderarche Sachsen. Dank ihrer Spenden ist es möglich, dass sie diese Ferienfahrt überhaupt machen können. Und die erleben dort auch eine ganze Menge. Christine ist mit dabei und ich sag mal Glück auf, hallo.
2: Ja, Glück auf hier aus Oberwiesenthal. Wir sind unterwegs mit fast 300 Kindern und Jugendlichen der Kinderarche Sachsen mit unserer Herzenssache Ferienfahrt. Und wir haben ja jeden Tag wirklich ganz tolles Programm. Und jetzt sind wir hier im Aquarium am Fichtelberg und bei mir ist der Mario. Hallo erstmal, schön, dass wir da sein dürfen.
3: Glück auf.
2: Lieber Mario, für alle, die das Aquarium hier am Fichtelberg noch nicht kennen, was gibt's denn bei euch alles?
3: Hier gibt's im Grunde genommen alles, was im Meer und was auch in Flüssen und Bächen schwimmt. Korallen, Meerwasserfische, Süßwasserfische, Amazonasfische, Insekten, Pfeilgiftfrösche und sogar zwei Krokodile, die sich leider sehr wenig bewegen, was bei den Leuten immer zu Fragen aufruft, ob ich vergessen habe, die Batterie zu wechseln.
2: Hätte ich ja nicht gedacht, dass es hier in Oberwiesenthal sogar Krokodile gibt.
3: Ja, es ist ja auch so, wir schließen 16.30 Uhr, ist der letzte Einlass. Und die Leute, die dann doch nicht zeitig genug rausgehen, denen helfen dann die Krokodile noch, weil nach 12 Stunden Arbeit möchte ich auch mal nach Hause.
2: Okay, die Krokodile kümmern sich dann drum. Lieber Mario, jetzt in den Sommerferien habt ihr ja hier im Aquarium täglich geöffnet?
3: Wir haben nicht nur in den Sommerferien täglich geöffnet, sondern immer, außer Weihnachten, also Heiligabend und Silvester.
2: Das heißt, alle, die das jetzt am Radio hören, können auch gerne mal vorbeikommen, können sich hier mal ein bisschen umschauen und können die ja, Meereswelt entdecken, kann man das so sagen?
3: Das kann man so sagen, ja. Um 10 Uhr geht's los, da gehen die Türen auf und wie gesagt, 16.30 Uhr ist letzter Einlass. Da ist dann zugeschlossen.
2: Okay, dann vielen Dank erstmal für den Moment. Wir können nicht weiter plaudern, weil jetzt kommen hier schon wieder neue Gäste. Mario, danke schön und ja, weiterhin viel Erfolg hier mit dem Aquarium am Fichtelberg.
3: Vielen Dank.
0: Ja, Christine aus Oberwiesenthal, dankeschön auch an dich und natürlich liebe Grüße an die Kiddies, an die Kinder der Kinderarche Sachsen bei der großen Ferienfahrt. Danke, danke, danke natürlich nochmal an all die Spenderinnen und Spender, die die Kinder unterstützen. Wir sammeln ja mal kurz vor Weihnachten die Spenden und haben ihnen ja versprochen, dass wir dann das ganze Jahr über drüber reden, was mit ihrem Geld ganz konkret passiert. Eben in diesem Falle die Ferienfahrt nach Oberwiesenthal. Bilder davon und dazu gibt's natürlich bei uns für Sie im Netz.
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0: Endlich mal wieder gute Nachrichten, Micha. Erstmal einen schönen guten Morgen nochmal, unserem Chefmeteorologen Michael Klein, Ihnen am Radio natürlich auch guten Morgen. Und man hat untersucht 61 Eissorten, also Speiseeissorten, bei den Discountern. Und die allermeisten, nämlich 51 von 61, haben die Bestnote bekommen. Geprüfte Qualität in Gold. Ist das nicht großartig?
1: Das ist toll.
0: Also, man kann das bedenkenlos essen.
1: Wie in Gold? Ich will in Stracciatella.
0: Ja, eben. Ja. Weißt du, was mir durch den Kopf geht, wir haben unseren Beruf verfehlt.
1: Wieso?
0: Weil das macht die Deutsche Landwirtschaftsgesellschaft, die DLG, die diese, was sind das, so Prüf... Siegel, ne? Sagt ja. Man Siegel, ja, geprüfte Qualität, die das vergibt. Also das heißt, die müssen ja professionelle Eisprüfer dort bei sich haben.
1: Also ich könnte gerne mal Fotos, Bewerbungsfotos von meiner Zunge schicken.
0: Mhm. Die ist wirklich, ja, wahrscheinlich muss man, ja.
1: Die ist durchaus sehr gut geeignet.
0: Ja, meine auch. Also ich bin ja eher der Beißer, also der Eisbeißer, du bist eher der Schlecker wahrscheinlich.
1: Ach nee, das Eis muss ja die richtige Temperatur haben. Und wenn du beißt, ist das ja oftmals noch sehr kalt. Und gerade so am Rand, wo es dann so anfängt anzutauen, also da hat es eigentlich auch den richtigen Geschmack.
0: Der Schlecker. Gab es bei Schlecker eigentlich Eis? Weiß ich gar nicht
1: mehr. Das weiß ich gar nicht mehr. Nee,
0: naja, lange her. Also, die Eistester der DLG haben ihre Siegel vergeben. Und ja, geprüfte Qualität in den allermeisten Fällen in den Discountern, ja.
1: Aber es sagen doch viele, du wärst Eistester. Oder habe ich es immer falsch verstanden, wenn die sagen, du hast einen an der Waffel?
0: Ja, das verstehst du falsch.
1: Okay.
0: Ja. Willst du jetzt trotzdem noch das Wetter ansagen?
1: Dass du überhaupt noch mit mir sprichst,
0: das finde ich schön. Das frage ich mich aber auch gerade.
1: So, was wolltest du von mir wissen? Wetter, ja? Eigentlich für Eis fast zu heiß, ne? Es läuft so schnell weg. Man muss es, wenn es in der Waffel, im Hörnchen oder sonst wo ist, ist schon echt schwierig. Denn die Temperaturen gehen auf über 35 Grad. Das können stellenweise auch sogar die 36, 37 heute werden. Dazu diese drückende Wärme, diese Schwüle. Und wir haben den Tagesstart ja auch mit vielen Wolken im Westen Sachsens verbracht, während der Osten schon den strahlenden Sonnenschein hatte. Schauer und Gewitter sind punktuell auch schon mal mit dabei gewesen. Im Moment tummeln die sich eher nördlich von uns. Ja, aber auch wir können wieder was abbekommen am Nachmittag in den Abend hinein. Da kann es einzelne Wärmegewitter geben, die dann unter Umständen auch wieder kräftiger ausfallen, weil die nämlich nicht ganz so schnell vorbeiziehen, sondern an Ort und Stelle sich erstmal austoben. Deswegen ein heißer, ein drückender Sommertag.
0: Wie geht's dann weiter?
1: Etwas Entspannung kommt, aber es dauert leider noch ein bisschen. Die kommende Nacht wird sehr unangenehm warm. Vor allem mitten in der Stadt sind es dann auch teilweise so um 23 Grad, 22 Grad als Tiefsttemperatur. Tagsüber werden es dann nochmal so um 34. Die Nacht zum Donnerstag auch wieder ähnlich warm und dann am Donnerstag selbst nur noch knapp über 30. Weiterhin sind immer einzelne Schauer und Gewitter möglich. Freitag kommt die Entspannung. Trockenere Luft, angenehmer und nur noch in Anführungszeichen ja knapp 25, 26 Grad.
0: Tja, da fehlt jetzt nur noch eins.
1: Mindestens ein Eis.
0: Und dazu ein Käffchen und wir hören uns morgen wieder, Micha.
1: Gerne, bis dann.

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3: Mit Nathalie Feigl einen schönen guten Morgen. Ein 71-jähriger Autofahrer hat am Nordplatz eine Straßenbahn gestreift und ist geflüchtet. Die Polizei konnte ihn kurz darauf auf der Grimmitschauer Straße stoppen. Die sanierte Holzstraße in Werdau wird am 14. August offiziell wieder für den Verkehr freigegeben. Die Stadt investierte rund 720.000 Euro in die Erneuerung der Fahrbahn. Englische Woche in der Regionalliga. Der FSV Zwickau ist heute beim Chemnitzer FC gefordert. Das Spiel beginnt um 19 Uhr. Die Zwickauer Fahrschule Weichold eröffnet einen neuen Standort in der Grimmitschauer Silberstraße. Das Büro ist ab dem 12. August besetzt. Mitte September startet der erste Kurs. Und Deutschland hat im ersten Halbjahr weniger Energie verbraucht. Grund sind vor allem hohe Preise und die schwache Wirtschaft. Besonders beim Öl ist der Verbrauch deutlich gesunken.
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5: Einen ganz entspannten Start in den Tag. Die Temperaturen bei uns in Zwickau, die gehen auch heute wieder auf 33 Grad rauf. Einzelne Schauer sind nicht ganz ausgeschlossen. Sonst bleibt's schwül, warm und ein paar Wolken mischen immer mal mit. Morgen der Tag, der könnte wahrscheinlich vor allem zum Tagesstart so ein bisschen durchwachsen werden. Ab Mittag dann aber schon wieder sehr freundlich und bis zu 32 Grad sind morgen möglich. Und Wichtiges von den Straßen, und zwar ein entlaufener kleiner Mischlingshund mit blauer Leine ist unterwegs im Bereich Amseltal. Der ist dort immer mal am Fahrbahnrand und lief beinahe auf die Fahrbahn auch. Also passen Sie bitte unbedingt gut auf.
6: Dankeschön, Miri.
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1: In den Priesterhäusern gibt es heute eine Führung zu einem ganz besonderen jüdischen Instrument. Der Shofar ist ein uraltes Blasinstrument aus einem Widderhorn. In der jüdischen Kultur ist der Shofar ein Zeichen für Neubeginn, Umkehr und Hoffnung. Sein Ton soll Menschen wachrütteln. Deshalb

0: 8 Euro, ermäßigt 5,50 Euro. Heute 15 Uhr in den Priesterhäusern.
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0: Das war der Dienstag bei André und die Morgenmädels.
1: Die Miri ist da.
2: Guten Morgen.
1: Der Tim ist da.
3: Hallo, guten Morgen.
1: Der Yoshi ist da.
4: Guten Morgen.
1: Aber kann es sein, dass Yoshi heute Geburtstag hat?
2: Also Manu schreibt, Yoshi hat Geburtstag.
1: Na? Yoshi, was haben wir uns denn verschwiegen heute?
3: Was haben wir uns denn verschwiegen? Ich weiß nicht.
1: Du hast Geburtstag. Ja. So, bei drei. 1, 2, 3.

0: Das habt ihr aber schön gemacht.
1: Du hast zusammen mit Barack Obama Geburtstag, guck mal an. Der heute 65 wird. Ja. Und Florian Silbereisen.
2: Richtig.
0: Ja.
2: Und die Frau vom Harry, die Meghan.
1: Richtig. Aber wenn Sie sich versuchen, jetzt vorzustellen, ja, unseren Yoshi hier, unseren Redakteur der Herzen, dann liegen Sie genau richtig zwischen diesen beiden. Also zwischen Flori Silbereisen und Barack Obama und genau dazwischen rangiert unser Yoshi.
3: Obwohl er mehr zu Florian Silbereisen tendiert, muss ich sagen,
1: Ich denke die ganze Zeit drüber nach, was die Kiddies gerade zu Christine gesagt haben. Christine ist ja gerade in Oberwiesenthal, Ferienfahrt, mit den Kinderheimkindern und die waren gestern baden.
4: Das war so schön. Da gibt es ein Dreier und ein Einer. Von einer habe ich eine Katze gemacht.
5: Was hast du da gemacht?
4: Eine Katze ist ein Sprungart. Das ist eine Arschbombenart. Es gibt über 13 Arten.
6: Arschbombe!
1: 13 Arschbomben haben.
7: Ja, ich überlege gerade mit meinem Körperteil. Ich wüsste jetzt. Also die Varianten sind beschränkt, glaube ich, bei mir.
1: Das versuche ich mir auch gerade vorzustellen.
7: Aber was 19? Was kann man
1: 13 Art, ja, weiß ich doch auch nicht, ja.
7: Also früher bei uns war es so, da war jemand ein Arsch oder nicht. Also mehr Varianten gab es schon gar nicht mehr.
1: Wir machen hier mal ein bisschen Stimmung. So, komm.
8: Ja. Wenn man in der Schule sitzt, über seinen Büchern schwitzt und.
1: Achso, das sind ja gerade noch Ferien, oder?
7: Ist das jetzt deine Version, um Anschluss an die Jugend zu halten?
1: Ja, genau.
8: Pack die Badehose ein, nimm dein kleines Schwesterlein und dann nicht wie raus nach Wannsee.
1: Micha, Badewetter heute auf der ganzen Linie.
7: Gibt's Wannsee noch? Das sagen auch nur die Alten. Ist doch Jacuzzi-See, oder?
1: Heißt der Jacuzzi-See?
7: Inzwischen, also Wannsee, wie alt klingt das denn? Den nennen wir um. Den nennen wir Poolsee oder Jacuzzi.
1: Ach so, Entschuldigung, Gerd, ich stand jetzt auf der Leitung. Ja.
7: Das
1: ist zu heiß hier. Diese Sendung wird ja
9: präsentiert von Deutschlands jüngstem Showmaster, Florian Silbereisen.

0: Das Silbereisen hat heute Geburtstag, wird 45, zusammen Geburtstag mit Barack Obama heute übrigens. Und wir hatten es vorhin schon geklärt, Michael, da warst du noch nicht dabei, so eine Mischung aus Florian Silbereisen und Barack Obama ist unser Yoshi, ja, unser Redakteur der Herzen, der hat heute auch Geburtstag.
1: Ich überlege gerade, was der Yoshi an Mischung mitgenommen hat davon, den Gesang von Barack Obama.
0: Genau, das Aussehen von Florian Silbereisen.
1: Ja, oder, ja, oder die Glücksunterhose.
0: Die rote, ist es die rote Unterhose?
1: Ich meine die rote Glücksunterhose.
0: Barack Obama, das habe ich nicht gewusst über ihn.
1: Was? Nein, die das hat der
0: rote
1: Flori.
0: Ach, der Flori. Ich dachte, Barack Obama hat
1: welche rote Unterhose hat er? Das
0: ist ja, sehr schön.
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9: Mit Nathalie Feigl, einen schönen guten Tag. In Zwickau ist eine Radfahrerin bei einem Unfall gestern Vormittag leicht verletzt worden. Wie die Polizei mitteilte, war ein 72-jähriger Skoda-Fahrer auf der Krimmitschauer Straße zu dicht an der 53-jährigen Frau vorbeigefahren. Er fasste sie beim Überholen, sodass sie vom Rad stürzte. Gegen den Autofahrer wird nun wegen fahrlässiger Körperverletzung ermittelt. Die Sanierung der Holzstraße in Werdau ist abgeschlossen. Jetzt laufen nur noch Restarbeiten.

0: 14. August wird der rund 200 Meter lange Abschnitt zwischen Zeppelinstraße und Diesterwegstraße offiziell wieder für den Verkehr freigegeben, wie die Stadt mitteilte. Die Bauarbeiten liefen seit April vergangenen Jahres. Außer der Fahrbahn wurden auch Leitungen erneuert und Glasfaser-Leerrohre verlegt. Investiert hat die Stadt 720.000 Euro. Gunnar Tichy, Nachrichtenredaktion.
1: Der ADAC Sachsen ruft Eltern dazu auf, den Schulweg mit ihren Kindern schon jetzt zu üben. Rund zwei Wochen vor dem Schulstart sollten besonders angehende Erstklässler den Weg zur Schule möglichst unter realistischen Bedingungen kennenlernen. Der Automobilclub rät außerdem davon ab, Kinder regelmäßig mit dem Auto zur Schule zu bringen, weil sogenannte Elterntaxen vor Schulen oft für gefährliche Verkehrssituationen sorgen. Knapp 9 Millionen Menschen in Deutschland besitzen derzeit Kryptowährungen. Das entspricht einem Anteil von rund 13% der volljährigen Bevölkerung, wie aus einer Umfrage der Beratungsfirma Bearing Point hervorgeht. Tine Klimach berichtet.
2: Große Mehrheit schaut eher distanziert auf digitale Währungen. Über 67% besitzen keine Kryptowährungen und wollen das auch nicht. Wer Bitcoin und Co. länger als ein Jahr im Privatvermögen hält, kassiert mögliche Gewinne komplett steuerfrei. Das soll sich künftig ändern. Viele Details zu den Plänen von Finanzminister Klingbeil sind aber noch unklar.
1: Der ukrainische Präsident Selenskyj will Russland bis Herbst so stark unter Druck setzen, dass es einem Ende des Krieges zustimmt. Mit Drohnenangriffen, Sanktionen und diplomatischem Druck, das sagte er vor Botschaftern in Kiew. Gleichzeitig stellte er sich auf einen weiteren Kriegswinter ein und fordert von allen ukrainischen Botschaftern, technische Hilfen und Waffen bei Partnerstaaten zu organisieren. Englische Woche in der Regionalliga. Der FSV Zwickau ist heute beim Chemnitzer FC gefordert. Das Spiel beginnt um 19 Uhr.
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5: Also ich schlage vor, wir lassen's heute alles etwas entspannter und langsamer angehen. Die Temperaturen bei uns in Zwickau, die sind nämlich wieder ganz schön heiß. 33 Grad die Höchstwerte, ganz schön schwül ist es streckenweise. Und am Vormittag ist durchaus auch mal der ein oder andere Tropfen möglich. Sonst recht hübsch, da blitzt immer mal blau durch. Morgen zum Tagesstart kann's auch noch ein bisschen Regen geben. Ab Mittwoch bleibt es dann schon wieder freundlich. Schwül ist es auch morgen wieder mit bis zu 32 Grad. Und Obacht immer noch im Bereich Amseltal. Dort ist ein Mischlingshund unterwegs. Ein kleiner, fahren Sie bitte vorsichtig. Und Stau haben wir auf der A4 in Richtung Erfurt zwischen Chemnitz-Ost und Kreuz-Chemnitz.
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8: Da sind wir live und in Farbe an diesem Dienstag. Willkommen. Wir haben gleich Sommersound dabei in der ersten Hithalben Stunde des Tages mit Senorita von Shawn Mendes und Camila Cabello. Davor starten wir mit der Summer Special Edition von Golden. Haben Sie einen ganz schönen Dienstag mit uns. Hi, hi.

0: ist es 10 Minuten vor halb 11. Willkommen am Dienstag. Hier ist das offizielle Schwitzeradio. Wir begleiten Sie durch diesen heißen und schwülen Dienstag. Miri liefert gleich ein ganz frisches Wetterupdate. Und in der nächsten halben Stunde wird es musikalisch heiß bei uns. Opel Light kommt gleich unter anderem von Taylor Swift in der nächsten halben Stunde hier bei mir.
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5: 33 Grad die Höchstwerte. Ganz schön schwül ist es streckenweise. Und am Vormittag ist durchaus auch mal der ein oder andere Tropfen möglich. Sonst recht hübsch. Da blitzt immer mal blau durch. Morgen zum Tagesstart kann's auch noch ein bisschen Regen geben. Ab Mittwoch bleibt's dann schon wieder freundlich. Schwül ist es auch morgen wieder mit bis zu 32 Grad. Und Obacht auf den Straßen. Auf der A4 hat es gekracht, Erfurt Richtung Chemnitz, zwischen Ronneburg und Schmölln, ein Unfall mitten im LKW, die rechte Spur ist gesperrt, Obacht, da liegen auch Fahrzeugteile auf der Fahrbahn und einen Stau haben wir auf der A72 aus Chemnitz, zwischen Chemnitz Süd und Stolberg Nord. Viertelstunde dauert es hier aktuell länger. Gute Fahrt.
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8: Und mit uns kommen sie flott durch den Job, haben sie einen schönen Dienstag mit uns.

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3: Habt ihr schon mal was von Origami gehört? Das Wort kommt aus dem Japanischen und heißt so viel wie gefaltetes Papier. Und genau darum geht es heute beim Ferienprogramm in der Stadtbibliothek. Ab 13 Uhr könnt ihr die kreative Welt von Origami entdecken. Gemeinsam werden Motive wie Herzen oder kleine Büchermäuse gefaltet und dabei sogar ausgediente Bücher in kleine Kunstwerke verwandelt. Das Angebot kostet nichts und ist für Kinder ab 5 Jahren geeignet.
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0: Samba on Tome Wrecker beim Lieblingsradio am Dienstag. Wir haben es bei André und die Morgenmädels heute früh schon gehört. Der ehemalige US-Präsident Barack Obama feiert heute seinen 65. Geburtstag. Das heißt, er muss heute 65 Kerzen auspusten. Ob er das wohl schaffen wird?
1: Yes, we can.

0: In 12 Minuten ist es um 11. Westlich von Athen in Griechenland sind die Waldbrände noch immer nicht unter Kontrolle. Wir informieren Sie gleich über alles Wichtige von hier aus Deutschland und der Welt in unseren Nachrichten um 10 vor 11.
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2: Mit Nathalie Feigl einen schönen guten Tag. In Plauen soll es am Sonnabend eine große Demonstration geben. Angemeldet hat sie eine Initiative, die unter anderem den Rücktritt der Bundesregierung und Neuwahlen fordert. Sie rechnet mit mehr als 10.000 Teilnehmern aus dem gesamten Bundesgebiet. Wie das Landratsamt mitteilte, wurden insgesamt 12 Versammlungen und Autokorsos angezeigt. Die Polizei bereitet sich auf einen Großeinsatz vor. In Neumark ist am Morgen eine Gartenhütte abgebrannt. Kurz nach 5 Uhr traf die Feuerwehr ein, mit 37 Einsatzkräften aus Neumark, Schönbach und Reichenbach. Es wurde niemand verletzt. Der Sachschaden wird auf rund 2.500 Euro geschätzt. Die Polizei ermittelt jetzt zur Brandursache. Ein 71-jähriger Autofahrer hat am Nordplatz eine Straßenbahn gestreift und ist geflüchtet. Die Polizei konnte ihn kurz darauf auf der Krimmitschauer Straße stoppen. An beiden Fahrzeugen entstand ein Schaden von insgesamt 8.000 Euro. Studentenvertretungen und Gewerkschaften schlagen Alarm. Wegen der Verhandlungen zum nächsten sächsischen Landeshaushalt befürchten sie weitere Kürzungen an den Unis und Fachhochschulen. Wie Verdi mitteilte, wurde deshalb die Petition Hochschulen am Limit gestartet. Mit dieser fordern sie vom Freistaat mehr Geld, um marode Gebäude zu sanieren, Stellen zu sichern und das Lehrangebot zu erhalten. Die Initiatoren warnen davor, dass sich Studium und Arbeit an Sachsens Hochschulen ohne eine verlässliche Finanzierung immer weiter verschlechtern. In Deutschland wurde im ersten Halbjahr

0: weniger Energie verbraucht als im ersten Halbjahr 2025. Das hat die Arbeitgebergemeinschaft Energiebilanzen hochgerechnet. Die Gründe? Die Konjunktur schwächelt und Energie ist teuer. Katrin Müller berichtet.
1: Den hohen Ölpreis merkt man nicht nur beim Tanken. Deshalb wird, wo es geht, Energie gespart. Der Prognose zufolge sank der Verbrauch von Mineralöl im ersten Halbjahr um 8%. Bei leichtem Heizöl ging es sogar um mehr als ein Drittel nach unten. Zugelegt haben unter anderem die erneuerbaren Energien, vor allem durch ein starkes Plus bei der Windkraft. Der Löwenanteil von mehr als 75% entfällt aber weiter auf fossile Brennstoffe.
0: Weil immer weniger Bier getrunken wird, müssen auch immer mehr Brauereien schließen. Im vergangenen Jahr nahmen 53 Brauereien für immer Sudkessel und Maischepfannen außer Betrieb und schlossen ihre Pforten. Aktuell gibt es noch 1415 Brauereien, teilte das Statistische Bundesamt mit.
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4: Einen wunderbaren Dienstag. Die Temperaturen gehen heute auf über 30 Grad rauf, 33 Grad die Höchstwerte. Und die Luft ist ziemlich stickig und schwül. Die Sonne zeigt sich immer mal ein bisschen Blaublitz durch. Aber ein paar Wolken mischen eben auch mit. Und es kann durchaus auch noch mal den ein oder anderen Tropfen geben heute. Morgen der Tag, der wird vor allem am frühen Morgen so ein bisschen unbeständiger sein. Da kann es auch noch mal Regen geben. Aber ab Mittag sieht das Ganze schon wieder freundlicher aus. Die Temperaturen, die bleiben so im 32, 33 Grad Bereich. Und schauen wir noch auf die Straßen. Achtung, Unfall. Auf der A4 Erfurt Richtung Chemnitz zwischen Ronneburg und Schmölln. Die rechte Spur ist hier gesperrt.
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6: Live am Dienstag. Ich hoffe, Sie sind gut durch die für viele tropische Nacht gekommen. Ich hatte in meinem Schlafzimmer 29 Grad in der vergangenen Nacht. Das heißt, ich kann endlich mal wieder sagen, ich habe eine heiße Nacht hinter mir. Haben Sie einen schönen Dienstag mit uns. Hi, hi.
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mit Robbie Williams Richtung Mittagspause 10 vor 12. Bei der Arbeit am Dienstag, und wenn David Guetta und Jennifer Lopez nicht von selbst draufgekommen wären, zusammen einen Song zu machen, dann hätte irgendjemand anderes die beiden auf diese Idee bringen müssen.

0: David Guetta. Das und noch ganz viel mehr gleich hier bei mir.
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0: Ist das nicht feisi? 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
1: 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Nein, die das hat der
0: rote
1: Flori.
0: Ach, der Flori. Ich dachte, Barack Obama hat
1: welche Unterhosenfarbe der hat, das ist mir nicht bekannt.
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13: Ein wunderbaren Dienstag. Die Temperaturen gehen heute auf über 30 Grad rauf, 33 Grad die Höchstwerte. Und die Luft ist ziemlich stickig und schwül. Die Sonne zeigt sich immer mal ein bisschen Blaublitz durch. Aber ein paar Wolken mischen eben auch mit. Und es kann durchaus auch noch mal den ein oder anderen Tropfen geben heute. Morgen der Tag, der wird vor allem am frühen Morgen so ein bisschen unbeständiger sein. Da kann es auch noch mal Regen geben. Aber ab Mittag sieht das Ganze schon wieder freundlicher aus. Die Temperaturen, die bleiben so im 32, 33 Grad Bereich. Und schauen wir noch auf die Straßen. Achtung, Unfall auf der A4 Erfurt Richtung Chemnitz zwischen Ronneburg und Schmölln. Die rechte Spur ist hier gesperrt.
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16: Und wir reden gleich mal über unser cooles Quiz. Der Preis ist Eis.

0: erwarten.
1: Schönen Dienstag mit uns, 2:02.
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1: Und ich verrate Ihnen an dieser Stelle schon mal unsere Eis-Hotline, mit der Sie heute Nachmittag noch Eis for free für die ganze Family oder für die Kumpels oder Kollegen klar machen können. 08000 78 8000, die Nummer rufen Sie heute Nachmittag an, spielen bei unserem coolen Quiz bei Daniel.

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1: Jennifer Lopez und David Guetta. Save me tonight.
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Das ist einfach nur eine richtig krasse Nummer und der perfekte Sound für diesen Dienstagmittag. Jennifer Lopez und David Guetta, Save Me Tonight, ganz früh.

Mensch bei uns. Vielleicht sind Sie gerade mit dem LKW oder mit dem Auto unterwegs. Dann gute Fahrt. Und weil viele Kunden mit reinen Touchscreens überfordert sind, bauen Autohersteller wie Mercedes und VW jetzt wieder mehr echte Knöpfe und Schalter ein. Ja, da müssen sich die meisten Fahrer nach all den Jahren natürlich erst wieder langsam rantasten.

0: Es ist 12 Minuten vor um 12. Mit uns kommen Sie einfach besser informiert durch den Arbeitstag. Gleich alles Wichtige von hier aus Deutschland und der Welt in unsere Nachrichten um 10 vor 12.
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2: Mit Nathalie Feigl einen schönen guten Tag. Plauen steht ein großer Demonstrationstag bevor, und zwar am Sonnabend. Gunnar Tichy mit den Einzelheiten.
3: Eine Initiative, die unter anderem den Rücktritt der Bundesregierung und neue Wahlen fordert, rechnet mit mehr als 10.000 Teilnehmern aus dem gesamten Bundesgebiet. Wie das Landratsamt mitteilte, wurden insgesamt 12 Versammlungen und Autokorsos angezeigt. Es komme daher zu weitreichenden Verkehrseinschränkungen und Sperrungen in der Stadt. Zum Teil auch schon ab Freitagabend. Die Polizei bereitet sich auf einen Großeinsatz vor.
2: In Zwickau ist eine Radfahrerin bei einem Unfall gestern Vormittag leicht verletzt worden. Wie die Polizei mitteilte, war ein 72-jähriger Skoda-Fahrer auf der Krimmitschauer Straße zu dicht an der 53-jährigen Frau vorbeigefahren. Er fasste sie beim Überholen, sodass sie vom Rad stürzte. Gegen den Autofahrer wird nun wegen fahrlässiger Körperverletzung ermittelt. Die Sanierung der Holzstraße in Werdau ist abgeschlossen. Jetzt laufen nur noch Restarbeiten.
3: Am 14. August wird der rund 200 Meter lange Abschnitt zwischen Zeppelinstraße und Diesterwegstraße offiziell wieder für den Verkehr freigegeben, wie die Stadt mitteilte. Die Bauarbeiten liefen seit April vergangenen Jahres. Außer der Fahrbahn wurden auch Leitungen erneuert und Glasfaser-Leerrohre verlegt. Investiert hat die Stadt 720.000 Euro. Gunnar Tichy, Nachrichtenredaktion.
2: Der ADAC Sachsen ruft Eltern dazu auf, den Schulweg mit ihren Kindern schon jetzt zu üben. Rund zwei Wochen

0: Vor dem Schulstart sollten besonders angehende Erstklässler den Weg zur Schule möglichst unter realistischen Bedingungen kennenlernen. Der Automobilclub rät außerdem davon ab, Kinder regelmäßig mit dem Auto zur Schule zu bringen, weil sogenannte Elterntaxen vor Schulen oft für gefährliche Verkehrssituationen sorgen. Der Förderkreis Friedhof Merane e.V. erhält in diesem Jahr die Silberne Halbkugel, die höchste deutsche Auszeichnung für ehrenamtliches Engagement im Denkmalschutz. Gewürdigt wird damit der langjährige Einsatz der Vereinsmitglieder, die den historischen Friedhof nicht nur sichern und pflegen, sondern durch Konzerte, Ausstellungen und Führungen als lebendigen Kulturort für die Stadtgesellschaft erhalten. Englische Woche in der Regionalliga. Der FSV Zwickau ist heute beim Chemnitzer FC gefordert. Das Spiel beginnt um 19 Uhr.
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3: Einen wunderschönen Dienstag. Mensch, ganz schön heiß ist es zum Spiel heute von unserem FSV gegen den CFC. Die Daumen sind natürlich gedrückt. 33 Grad die Höchstwerte, ziemlich schwül draußen. Es kann auch eventuell noch den ein oder anderen Tropfen geben. Sonst sieht der Himmel wirklich schön blau aus. Nur ein paar lockere Wolken, die immer mal unterwegs sind. Morgen zum Tagesstart eventuell auch noch ein bisschen Regen. Ab Mittag wird es dann wieder freundlich. Die Temperaturen gehen aber auch morgen auf bis zu 32 Grad raus. Und auf den Straßen ist uns gerade ein Stau gemeldet worden auf der A72 Richtung Plauen zwischen Zwickau Ost und West. Zeitverlust jetzt aktuell 5 Minuten. Gute Fahrt.
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6: Da sind wir live und in Farbe an diesem Dienstag. Wir steuern auf eine hoffentlich entspannte Mittagspause zu bei Ihnen und wir haben noch eine tolle Hithalbe Stunde dazu. Gleich mit 2000er Sound von Rednecks, The Spirit of the Hawk. Und davor starten wir mit der großartigen Stimme von Benson Boone. Yes, Beautiful Things um 5 vor 12. Mahlzeit und hoi hoi.
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0: Es ist 9:09. Wir sind unterwegs durch einen heißen Dienstag. Viel trinken heißt es ja immer. Und das nicht erst, wenn wir Durst haben, sagen die Experten vom DRK. Also sollen wir bei der Arbeit zum Beispiel Trinkpausen machen. Und die haben wir doch gerade so schön bei der WM gelernt, oder? Also machen wir jetzt einfach mal Hydration Break. Und jetzt geht's weiter. Mit einem der schönsten 2000er, wie ich finde, Vanessa Carlton, 1000 Miles, gleich nach einem ganz frischen Wetter- und Straßenupdate. Bleiben Sie bitte dabei.
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3: In der zweiten Tageshälfte setzt sich die Sonne wieder mehr durch in Zwickau Stadt und Land. Es gibt aber auch weiter dicke Wolken. Bleibt dann meist trocken und schwül bei bis zu 33 Grad. In der Nacht kann es dann anfangen zu regnen. Temperaturen gehen runter auf 20 Grad. Morgen dann erstmal Regen und Schauer. Am Mittag dann freundlich und trocken. Es bleibt schwül bei bis zu 32 Grad. Auf der A4 Erfurt Richtung Chemnitz, LKW-Unfall zwischen Ronneburg und Schmölln, defekter LKW auf der Standspur, noch ein defekter LKW auf der A72 Chemnitz Richtung Zwickau zwischen Stolberg Nord und Stolberg West auf der Standspur, dort liegen auch Reifenteile und B283 zwischen Wildschaus und Morgenröte Rautenkranz, Vollsperrung nach Unfall.
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4: Mit Ihnen und jetzt auch mit Vanessa Carlton und Dua Lipa.

0: So schön. Vanessa Carlton und 1000 Miles an diesem Dienstag. Es ist 12:02.
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2: In den Priesterhäusern gibt es heute eine Führung zu einem ganz besonderen jüdischen Instrument. Der Shofar ist ein uraltes Blasinstrument aus einem Widderhorn. Der jüdischen Kultur ist der Shofar ein Zeichen für Neubeginn, Umkehr und Hoffnung. Sein Ton soll Menschen wachrütteln. Deshalb spielt er eine zentrale Rolle zum jüdischen Neujahrsfest. Eintritt 8 Euro, ermäßigt 5,50 Euro.

0: 20. Heute 15 Uhr in den Priesterhäusern.
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0: ganz frische Musik für Ihren Dienstagmittag. Temper City und Self-Aware.
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0: Rund 300 Kinder der Kinderarche Sachsen sind derzeit auf großer Ferienfahrt in Oberwiesenthal. Das ist nur möglich dank Ihrer Spenden. Christine von André und die Morgenmädels ist mittendrin. Christine, wie geht's euch denn?
2: Ach, uns geht's richtig gut hier auf unserer Herzenssache Ferienfahrt mit fast 300 Kindern und Jugendlichen der Kinderarche Sachsen. Sind wir zu Gast diesmal in Oberwiesenthal im Ahorn Hotel am Fichtelberg. Und bei mir ist jetzt der Hoteldirektor Anthony Knobloch. Hallo erstmal.
3: Hallo, einen wunderschönen guten Tag.
2: Und so nach den ersten Tagen jetzt, ist es okay mit uns? Können wir uns benehmen?
3: Also Sie können sich absolut benehmen und wir haben uns auf Sie eingestellt. Wir rufen uns so langsam ein. Bis Ende der Woche haben wir es dann perfekt.
2: Das ist ja wirklich schon eine Hausnummer, wenn fast 300 Kinder in einem Hotel einfallen. Das muss man erst mal stemmen.
3: Richtig, also wir haben im Vorfeld viel zusammengesessen, haben Pläne gemacht. Aber wir wissen ja alle, wenn man Pläne hat, die werden dann über den Haufen geschmissen. Wir haben am Samstag bei der Anreise noch ein bisschen hin und her jongliert mit den Zimmern, aber es passt. Jeder hat ein Zimmer gefunden, jeder hat was zu essen bekommen, jeder hat gefrühstückt, jeder hat Abendbrot gegessen. Also von daher, alles gut. Wir freuen uns.
2: Und Sie sind ja hier auch ein Familienhotel, also Sie machen alles für kleine und große Menschen möglich.
3: Richtig, absolut richtig. Ahorn Hotels hier am Fichtelberg. Wir haben uns direkt auf Familien fokussiert. Meine Kollegen, wir haben noch 6 andere Hotels in der Gruppe, klassische Familienhotels. Hier in Oberwiesenthal, direkt am Fichtelberg. Wir haben ein Schwimmbad, wir haben ein riesengroßes Außengelände. Wir haben Indoor.

0: Indoor-Spielplätze, Outdoor-Spielplätze, alles was für Kinder und Jugendliche, dürfen wir ja nicht vergessen, wichtig ist, bieten wir an.
1: Und ich hätte es gar nicht gedacht, Oberwiesenthal, klar, im Winter, aber auch im Sommer ist richtig viel los hier bei Ihnen. Also man kann auch im Sommer hier bei Ihnen richtig schön Urlaub machen.
0: Absolut richtig. Und es ist zum einen nicht ganz so heiß wie in den Großstädten. Und natürlich, wenn man Fahrrad fährt, wandern geht, baden geht, können Sie hier alles machen. Wunderbar.
1: Dann erstmal vielen Dank für den Moment, dass wir hier bei Ihnen sein dürfen mit so vielen Kindern. Aber ich glaube, das ist Ihnen auch eine echte Herzensangelegenheit.
0: Absolut. Also wir sind ja Familienhotel. Und wenn man den Hintergrund kennt, sollte man das wirklich mit vollem Herzen und mit allem, was möglich ist, durchziehen.
1: Sagt Anthony Knobloch, der Chef hier vom Ahorn Hotel am Fechtelberg. Vielen Dank, dass wir da sein dürfen und ja, eine schöne Zeit.
0: Danke, ebenso.
2: Danke. Dankeschön, Christine. Dankeschön auch ans Ahorn Hotel am Fechtelberg. Und Bilder von der Ferienfahrt gibt es natürlich bei uns auf der Website.
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0: Dienstag, der 4. August, es ist 12:01. Erwerbstätige haben im vergangenen Jahr so viele Arzneimittel verschrieben bekommen wie noch nie, insgesamt rund 34 Millionen. Und wir haben gleich alle Themen dieses Tages für Sie in unseren Nachrichten um 10:01.
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7: Mit Nathalie Feigl. Einen schönen guten Tag. In Eckersbach auf der Kosmonautenstraße hat eine junge Mutter heute einen großen Schreckmoment erlebt. Sie hatte sich aus ihrem Auto ausgesperrt, ihr 5 Monate altes Baby saß aber noch im Wagen. Die Berufsfeuerwehr war schnell zur Stelle und öffnete den Renault. Dem Kind ging es gut, es hatte den Einsatz verschlafen. Nicht weit gekommen ist ein Unfallflüchtiger in Pölbitz. Der 71-Jährige hatte gestern früh am Nordplatz eine Straßenbahn gestreift und nicht angehalten. Polizisten stoppten ihn auf der Grimmitschauer Straße. Er hat nun eine Anzeige am Hals. An beiden Fahrzeugen entstand ein Schaden von insgesamt 8.000 Euro. Plauen steht ein großer Demonstrationstag bevor, und zwar am Sonnabend. Gunnar Tichy mit den Einzelheiten.
8: Eine Initiative, die unter anderem den Rücktritt der Bundesregierung und Neuwahlen fordert, rechnet mit mehr als 10.000 Teilnehmern aus dem gesamten Bundesgebiet. Wie das Landratsamt mitteilte, wurden insgesamt 12 Versammlungen und Autokorsos angezeigt. Es komme daher zu weitreichenden Verkehrseinschränkungen und Sperrungen in der Stadt, zum Teil auch schon ab Freitagabend. Die Polizei bereitet sich auf einen Großeinsatz vor.
7: Die JVA Waldheim lädt am 29. August zum Tag der offenen Tür ein und bietet exklusive Einblicke hinter die Gefängnismauern. Eine vorherige Anmeldung ist unter justiz.sachsen.de erforderlich. Der ukrainische Präsident Selenskyj will Russland bis Herbst so stark unter Druck setzen, dass es einem Ende des Krieges zustimmt. Mit Drohnenangriffen, Sanktionen und diplomatischem Druck, das sagte er vor Botschaftern in Kiew. Gleichzeitig stellte er sich auf einen weiteren Kriegswinter ein und fordert von allen ukrainischen Botschaftern, technische Hilfen und Waffen bei Partnerstaaten zu organisieren. Erwerbstätige haben im vergangenen Jahr so viele Arzneimittel verschrieben bekommen wie noch nie. Insgesamt 34 Millionen. Das zeigt eine Auswertung der Techniker Krankenkasse. Fiona Reinert berichtet.
9: Am häufigsten wurden Herz-Kreislauf-Medikamente verordnet, wie zum Beispiel Blutdrucksenker. Laut der Techniker Krankenkasse steigen hier die verordneten Dosen schon seit 25 Jahren kontinuierlich an. Insgesamt wurden im vergangenen Jahr laut der Auswertung mehr als 2000 Tagesdosen abgerechnet. Das sind rund 2,6% mehr als im Vorjahr.
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10: In der zweiten Tageshälfte setzt sich die Sonne wieder mehr durch. Es bleibt aber trotzdem bei sehr schwülem Wetter. Bis zu 33 Grad hier bei uns in Zwickau Stadt und Land. In der Nacht ziehen dann dichte Wolken auf. Es kann dann auch regnen bei 20 Grad. Morgen erstmal Regen. Ab Mittag dann wieder trockenfreundlich. Es bleibt schwül bei bis zu 32 Grad. A4 Erfurt Richtung Chemnitz zwischen Ronneburg und Schmölln ein LKW-Unfall. Und A72 Chemnitz Richtung Zwickau. Defekter LKW zwischen Stolberg Nord und Stolberg West auf der Standspur. Auch die rechte Spur ist gesperrt. Und eine Unfallsperrung auf der B283 zwischen Wildschaus und Morgenröte Rautenkranz. Kommen Sie gut und sicher an.
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2: Live von den Faber an einem heißen Dienstag. Da wird es allerhöchste Zeit für eine ordentliche Abkühlung. Und deswegen spielen wir heute Nachmittag mit Ihnen unser cooles Quiz. Der Preis ist Eis. Kurz vor 3:30 gibt es bei Daniel Pavel Eis for Free zu gewinnen. Und jetzt gibt es eine coole Hit-Halbestunde. Die starten wir mit Alex Warren und Ordinary um 6 Minuten vor 1:00. Schönen Dienstag. Hi, hi.
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0: Schön, dass Sie bei uns sind an diesem Dienstag. In 9 Minuten haben wir es 2:30. Wir begleiten Sie durch den Arbeitstag oder durch einen freien Tag, durch einen Urlaubstag, je nachdem, wie es bei Ihnen aussieht. Und das machen wir mit toller Musik. Wir haben gleich die 2000er dabei mit Dario G und Dream to Me. Und nach einem frischen Wetter- und Straßenupdate auch ganz gefühlvoll Liam Payne und Rita Ora mit For You. Das und noch ganz viel mehr gleich hier bei mir.
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4: Richtung Nachmittag wird es immer freundlicher bei uns. In Zwickau Stadt und Land bleibt trocken, aber schwül bei 33 Grad. In der Nacht kann es dann regnen bei 20 Grad. Morgen erstmal Regen, später dann immer freundlicher und schwül bis zu 32 Grad. A4, Erfurt Richtung Chemnitz, ein LKW-Unfall zwischen Ronneburg und Schmölln. A4, Dresden Richtung Erfurt zwischen Chemnitz-Glöser und Kreuz Chemnitz, Stau mit 20 Minuten Zeitverlust. A72, Chemnitz Richtung Zwickau, defekter LKW zwischen Stolberg Nord und Stolberg West auf der Standspur und blockiert auch die rechte Spur. Und B283 zwischen Wildschaus und Morgenröte-Rautenkranz, eine Vollsperrung nach einem Unfall.
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6: Große Freude, dass Sie mit dabei sind. Kommen Sie gut durch diesen Dienstag mit uns.

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1: Kygo, Khalid und Griffin, Save My Love.
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So geht's ganz frisch in diesen Dienstagnachmittag mit Kygo, Khalid und Griffin und Save My Love. Hier übernimmt gleich mein Kollege Daniel Pavel. Ich bin Marcel Wenske, wünsche Ihnen einen ganz schönen Nachmittag. Tschüss und wir hören uns.

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2: Mit Janis Müller. Guten Tag. In Eckersbach auf der Kosmonautenstraße hat eine junge Mutter heute einen großen Schreckmoment erlebt. Sie hatte sich aus ihrem Wagen ausgesperrt, ihr 5 Monate altes Baby saß aber noch im Wagen. Die Berufsfeuerwehr war schnell zur Stelle und öffnete den Renault. Dem Kind ging es gut, es hatte den Einsatz verschlafen. In Zwickau ist gestern Vormittag eine Radfahrerin bei einem Unfall leicht verletzt worden. Wie die Polizei mitteilt, war ein 72-jähriger Skoda-Fahrer auf der Krimitschauer Straße zu dicht an der 53 Jahre alten Frau vorbeigefahren. Er erfasste sie beim Überholen, sodass sie vom Rad stürzte. Gegen den Autofahrer wird nun wegen fahrlässiger Körperverletzung ermittelt. In Plauen soll es am Sonnabend eine große Demonstration geben. Angemeldet hat sie eine Initiative, die unter anderem den Rücktritt der Bundesregierung und Neuwahlen fordert. Sie rechnet mit mehr als 10.000 Teilnehmern aus dem gesamten Bundesgebiet. Wie das Landratsamt mitteilte, wurden insgesamt 12 Versammlungen und Autokorsos angezeigt. Die Polizei bereitet sich auf einen Großeinsatz vor. Für den Wiederaufbau des abgebrannten Vereinsheims Kaninchenpark in Wilkau-Haslau werden Spenden gesammelt. Mehr dazu von Gunnar Tichy.
3: Stadtrat Jürgen Bauer hat den Aufruf auf der Online-Plattform GoFundMe gestartet. Das Vereinsheim sei ein wichtiger Treffpunkt gewesen, schreibt er. Rund 3.000 Euro sind bisher zusammengekommen. Das Feuer war in der Nacht zum Freitag aus bisher unbekanntem Grund ausgebrochen. Nach ersten Schätzungen liegt der Sachschaden im hohen fünfstelligen Bereich.
2: Der neue Unionsfraktionschef Frei hat klargestellt, dass er keine Spielräume sieht, die Rentenreform zu ändern. Bei NTV sagte er:
4: Ich glaube ehrlicherweise nicht, dass uns bei noch mehr Diskutieren und Nachdenken etwas Besseres einfällt, als es den Experten gelungen ist. Ich halte den Vorschlag für sehr, sehr überzeugend.
2: Im Kern geht es um die Frage, ob es auch künftig noch möglich sein wird, nach 45 Jahren abschlagsfrei in Rente gehen zu können. In den Bundesländern wächst der Widerstand, die Regelung abzuschaffen. Leichtes Aufatmen bei der griechischen Feuerwehr. Mehrere Brände westlich der Hauptstadt Athen sind unter Kontrolle. Endgültige Entwarnung gibt es noch nicht, weil besonders die heißen Mittagsstunden die Feuer wieder entfachen können. Im Laufe des Tages sollen bis zu 30 Löschhubschrauber und Flugzeuge zum Einsatz kommen.
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5: Eine Mischung aus Sonne und Wolken. Örtlich sind kräftige Schauer und Gewitter möglich. Heute 34 bis 38 Grad. Nachts um die 20 Grad und morgen ziehen zunächst noch Schauer und Gewitter durch. Danach zeigt sich kurz die Sonne, bevor am Nachmittag neue kräftige Gewitter entstehen können. Maximal 35 Grad, Donnerstag freundlicher, meist trocken bis 31 Grad, Freitag kühlt es sich deutlich ab, Höchstwerte zwischen 23 und 25 Grad. A4 Richtung Erfurt, 4 Kilometer Stau vorm Kreuz Chemnitz. Unfall auf der B175 zwischen den Abzweigen Nauenhain und Steiner. Geblitzt wird in Chemnitz auf der Kalkstraße.
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7: Ob denn der Kanzler langsam mal die Faxen dicke hat? Zu aller Kritik fallen ihm jetzt auch noch die eigenen Ministerpräsidenten in den Rücken. Welche ganz speziellen Gedanken sich mein Kollege Sven Günther dazu gemacht hat, hören Sie in wenigen Minuten.

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1: Ob sich der Weberschorsch, der Wirt vom Gasthaus Jännerwein in Gmund, gerade die Hände reibt, weil ein dürrer Mann mit komischer Frisur am Ecktisch seinen politischen Frust mit ein paar Bierchen runterspült? Man weiß es nicht. Aber Friedrich Merz hat ganz in der Nähe sein Ferienhaus am Tegernsee und der Griff zum Alkohol wäre nur zu verständlich. Egal, was der Kanzler macht, er wird kritisiert. Jetzt fallen ihm auch noch die eigenen CDU-Ministerpräsidenten in den Rücken und meckern öffentlich am Rentenpaket herum. Mag sein, dass ihre Einwände berechtigt sind. Aber können Sie die dem Kanzler am Wirtshaustisch nicht einfach ins Ohr flüstern? Nein, sie lösen eine öffentliche Debatte aus, zeigen eine gespaltene CDU, während die AfD geschlossen zum Wahlsieg marschiert. Den nächsten Vorwurf höre ich schon. Merz will die Rente mit 70. Und tatsächlich sieht das Rentenpaket eine Steigerung des Eintrittsalters vor. Die 70 erreichen wir allerdings erst im Jahr 2090. Dann gibt es den Weberschorsch bestimmt.

0: sommerliche Musik mit Nelly Furtado und I'm Like a Bird, kurz nach 14:15 am Dienstagnachmittag.
1: Wie ist denn das? Kriege ich auch
2: eins? Was für eins?
1: Immer nur Pistazie.
2: Pistazie habe ich nicht.
0: Doch, Pistazie haben wir auch.
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2: Eine Mischung aus Sonne und Wolken. Örtlich sind kräftige Schauer und Gewitter möglich. Heute 34 bis 38 Grad. Nachts um die 20 Grad und morgen ziehen zunächst noch Schauer und Gewitter durch. Danach zeigt sich kurz die Sonne, bevor am Nachmittag neue kräftige Gewitter entstehen können. Maximal 35 Grad. Donnerstag freundlicher, meist trocken bis 31 Grad. Freitag kühlt es sich deutlich ab. Höchstwerte zwischen 23 und 25 Grad. A72 Richtung Hof zwischen Chemnitz Süd und Stolberg West, 1 Kilometer Stau. In Chemnitz wird eine Ölspur beseitigt auf dem Südring und geblitzt wird in Chemnitz auf der Kalkstraße. Wir wünschen eine gute Fahrt.
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3: Mit Daniel Pavel und gleich mit einer großen Portion Eis. Außerdem Callum Scott, Lady Gaga und hier ist ein bisschen was Entspanntes bei der Hitze. Sagen wir so über 30 Grad. Lassen wir es ruhig angehen mit Adam Lambert und Ghost Town.

0: Was für ein großartiges Duett. Callum Scott und die Legende Whitney Houston. I wanna dance with somebody. So, heißer Dienstagnachmittag. Bitte Abkühlung gefällig. Okay.
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0: Hier ist Daniel Pabel. Hallo.
2: Ja, hallo. Hier ist der Gerald.
0: Na, was machst du denn an diesem Dienstagnachmittag, um dich abzukühlen?
2: Ja, ein schönes Eis wäre schon nicht schlecht.
0: Na, eine gute Idee, wa? Na dann herzlich willkommen beim coolsten Quiz des Sommers. Ich habe aber eine wirklich ganz einfache Frage. Gib dir auch die Antworten vor. Was glaubst du, ist die Lieblingseissorte der Deutschen? Ist das Stracciatella? Ist das Himbeer oder ist das Schokolade?
2: Stracciatella.
0: Bist du dir sicher?
2: Du meinst Schokolade ist...
0: Ich frag dich.
2: Was sagst du? Stracciatella. Kann ich meinen Kollegen fragen?
0: Na los, dein Publikumsjoker.
2: Die beliebteste Eissorte der Deutschen, Stracciatella, Schoko oder Erdbeer, hast du gesagt, ne?
0: Nee, Himbeer.
2: Schoko, sagst du? Okay, dann Schoko.
0: Angenommen, der Kollege hat jetzt recht. Lädst du den damit ein?
2: Ja klar, das ist ja mein Kollege, da muss er auch mit Eis essen.
0: Gut, dann habt ihr gewonnen. Herzlichen Glückwunsch! Okay, es ist Schokolade. Also weit vorne dran, allerdings hinten dran dann Vanille und auch Stracciatella, aber Schokolade ist immer noch die Lieblingseissorte der Deutschen. Herzlichen Glückwunsch und dann lasst es euch mal schön schmecken.
2: Danke dir.
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0: So, und für alle, die jetzt leer ausgegangen sind, zwei gute Nachrichten. Erstens, die nächste Runde, der Preis ist Eis, gibt's morgen bei André und die Morgenmädels. Dann heißt's für sie nicht kleckern, sondern schleckern. Und für alle musikalisch jetzt eine ganz große Portion Eis. Hier ist Bürger Lars Dietrich und Sexy Eis. Schmecken lassen!

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1: Mit Janis Müller. Guten Tag. Unbekannte haben die Scheiben des Wartehäuschens an der Bushaltestelle Eckersbacher Mitte in der Sternenstraße zerstört. Dabei entstand gestern Nachmittag ein Schaden von rund 2.500 Euro. Die Polizei sucht Zeugen. Ein 15-jähriger Simson-Fahrer ist gestern am späten Abend bei Stangengrün verunglückt. Der Jugendliche wollte einem Tier ausweichen und stürzte. Er wurde mit Verletzungen im Krankenhaus aufgenommen. Studentenvertretungen und die Gewerkschaft Verdi haben eine Petition gegen weitere Kürzungen an sächsischen Hochschulen gestartet. Hintergrund sind die laufenden Verhandlungen über den Doppelhaushalt 2027-28. Das Bündnis warnt vor den Folgen jahrelanger Unterfinanzierung. Gefordert werden eine verlässliche Grundfinanzierung sowie Investitionen in Sanierung und Digitalisierung. Erwerbstätige haben im vergangenen Jahr so viele Arzneimittel verschrieben bekommen wie noch nie. Insgesamt rund 34 Millionen. Das zeigt eine Auswertung der Techniker Krankenkasse. Fiona Reinhardt berichtet.
2: Am häufigsten wurden Herz-Kreislauf-Medikamente verordnet, wie zum Beispiel Blutdrucksenker. Laut der Techniker Krankenkasse steigen hier die verordneten Dosen schon seit 25 Jahren kontinuierlich an. Insgesamt wurden im vergangenen Jahr laut der Auswertung mehr als 2000 Tagesdosen abgerechnet. Das sind rund 2,6% mehr als im Vorjahr.
1: Bautzen zeigt sich wieder von seiner schärfsten Seite. Heute beginnen die Senfwochen. 14 Restaurants und Geschäfte locken mit mehr oder weniger scharfen Gaumenfreuden. Sie laden bis zum 30. August zu einer kulinarischen Entdeckungsreise ein. Der Bautzener Senf ist ein Markenzeichen der Stadt. Die Senftradition reicht bis ins Jahr 1866 zurück. Nach der 0:3 Heimniederlage am Sonnabend gegen Greifswald will der FSV Zwickau heute ein anderes Gesicht zeigen. Es geht zum Chemnitzer FC. Dass das Spiel vor 3 Tagen so in die Hose ging, erklärte Mittelfeldspieler Daniel Hauptner gestern auf der Spieltagspressekonferenz mit fehlender Aggressivität. Allerdings dürfe sich die Mannschaft jetzt nicht so sehr irritieren lassen, denn zum Saisonauftakt in Jena habe sie gezeigt, dass sie es kann.
3: Und was uns in Chemnitz erwartet, Derby, ich glaube, das sagt eigentlich alles. Es wird ein Kampf, das wird, glaube ich, trotzdem ein Leckerbissen für die Zuschauer. Es wird ein relativ volles Stadion, glaube ich. Und wir werden da alles reinwerfen, um da 3 Punkte mitzunehmen.
1: Anpfiff im 1-Stadion an der Gellertstraße ist um 19 Uhr.
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5: Eine Mischung aus Sonne und Wolken. Örtlich sind kräftige Schauer und Gewitter möglich. Heute 34 bis 38 Grad. Nachts um die 20 Grad. Und morgen ziehen zunächst noch Schauer und Gewitter durch. Danach zeigt sich kurz die Sonne, bevor am Nachmittag neue kräftige Gewitter entstehen können. Maximal 35 Grad. Donnerstag freundlicher, meist trocken bis 31 Grad. Freitag kühlt es sich deutlich ab. Höchstwerte zwischen 23 und 25 Grad. A72 Zwickau Richtung Chemnitz, 1 Kilometer stockender Verkehr vorm Kreuz Chemnitz und geritzt wird in Chemnitz auf der Kalkstraße. Das ist der Superblitzer. Dort gilt Tempo 50. Gute Fahrt.
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6: Mit bestem Sommerwetter, wir wollen mal nicht meckern. Es bleibt vor allem erstmal heute noch so relativ trocken. Morgen, da kommt dann so ein bisschen eine Abkühlung, aber eben auch nur vormittags. Von daher, es sind Sommerferien, wir genießen es einfach. Und wir liefern passende Musik zum Wetter. Mit Lost Frequencies, mit Erasure und jetzt mit Two Colors und Safri Duo und Cynical. Schönen Dienstagnachmittag.

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1: ist dich nicht feischi.
4: Ach, schön.
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4: Ich überlege gerade, was der Yoshi an Mischung mitgenommen hat davon. 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
1: rote
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1: die
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0: Was für eine Hymne, Sir Fire Ed Sheeran.
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0: So, wir machen da gleich noch ein bisschen mehr Hymne, und zwar Fußballhymne 2026. Klingt jetzt bei dem Wetter fast noch ein bisschen schöner, oder? Shakira und Dai Dai. Außerdem Bora Jeter und Daniel Sandoval und Tuesday. Das und mehr gibt's gleich.
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3: Eine Mischung aus Sonne und Wolken, örtlich sind kräftige Schauer und Gewitter möglich, heute 34 bis 38 Grad. Nachts um die 20 Grad und morgen ziehen zunächst noch Schauer und Gewitter durch, danach zeigt sich kurz die Sonne, bevor am Nachmittag neue kräftige Gewitter entstehen können. Maximal 35 Grad, Donnerstag freundlicher, meist trocken bis 31 Grad, Freitag kühlt es sich deutlich ab, Höchstwerte zwischen 23 und 25 Grad. A72 Zwickau Richtung Chemnitz, stockender Verkehr vorm Kreuz Chemnitz und geblitzt wird in Chemnitz auf der Kalkstraße, der Superblitzer, dort gilt Tempo 50, gute Fahrt.
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5: 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Mit Daniel Pavel und mit einem heißen Tipp für die Ferienwoche, was so ansteht, was man so machen kann, gleich nach Mark Amber, nach Beyoncé und nach Burak Yeter. Jetzt mit Tuesday. Schönen Dienstagnachmittag. 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
1: Was war das für ein Skandal, als 1990 aufflog, dass das Pop-Duo Milli Vanilli seine Songs nicht selbst gesungen hat? Das wurde verfilmt und wer die ganze Story sehen will, der hat heute auf der Freilichtbühne Kirchberg die Gelegenheit dazu. Ab 20 Uhr läuft dort die Filmbiografie Girl, You Know It's True. Es geht um den kometenhaften Aufstieg und den tiefen Fall von Rob und Fab unter Produzent Frank Fajan. Tickets gibt's für 5 Euro an der Abendkasse.
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9: Mit Janis Müller. Guten Tag. In Eckersbach auf der Kosmonautenstraße hat eine junge Mutter heute einen großen Schreckmoment erlebt. Sie hatte sich aus ihrem Wagen ausgesperrt. Ihr 5 Monate altes Baby saß aber noch im Wagen. Die Berufsfeuerwehr war schnell zur Stelle und öffnete den Renault. Dem Kind ging es gut. Es hatte den Einsatz verschlafen. In Zwickau ist gestern Vormittag eine Radfahrerin bei einem Unfall leicht verletzt worden. Wie die Polizei mitteilt, war ein 72-jähriger Skoda-Fahrer auf der Krimitschauer Straße zu dicht an der 53 Jahre alten Frau vorbeigefahren. Er erfasste sie beim Überholen, sodass sie vom Rad stürzte. Gegen den Autofahrer wird nun wegen fahrlässiger Körperverletzung ermittelt. In Plauen soll es am Sonnabend eine große Demonstration geben. Angemeldet hat sie eine Initiative,

0: die unter anderem den Rücktritt der Bundesregierung und Neuwahlen fordert. Sie rechnet mit mehr als 10.000 Teilnehmern aus dem gesamten Bundesgebiet. Wie das Landratsamt mitteilte, wurden insgesamt 12 Versammlungen und Autokorsos angezeigt. Die Polizei bereitet sich auf einen Großeinsatz vor. Für den Wiederaufbau des abgebrannten Vereinsheims Kaninchenpark in Wilkau-Haslau werden Spenden gesammelt. Mehr dazu von Gunnar Tichy.
1: Stadtrat Jürgen Bauer hat den Aufruf auf der Online-Plattform GoFundMe gestartet. Das Vereinsheim sei ein wichtiger Treffpunkt gewesen, schreibt er. Rund 3.000 Euro sind bisher zusammengekommen. Das Feuer war danach zum Freitag aus bisher unbekanntem Grund ausgebrochen. Nach ersten Schätzungen liegt der Sachschaden im hohen fünfstelligen Bereich.
0: Der neue Unionsfraktionschef Frei hat klargestellt, dass er keine Spielräume sieht, die Rentenreform zu ändern. Bei NTV sagte er:
2: Ich glaube ehrlicherweise nicht, dass uns bei noch mehr Diskutieren und Nachdenken etwas Besseres einfällt, als es den Experten gelungen ist. Ich halte den Vorschlag für sehr, sehr überzeugend.
0: Im Kern geht es um die Frage, ob es auch künftig noch möglich sein wird, nach 45 Jahren abschlagsfrei in Rente gehen zu können. In den Bundesländern wächst der Widerstand, die Regelung abzuschaffen. Leichtes Aufatmen bei der griechischen Feuerwehr. Mehrere Brände westlich der Hauptstadt Athen sind unter Kontrolle. Endgültige Entwarnung gibt es noch nicht, weil besonders die heißen Mittagsstunden die Feuer wieder entfachen können. Im Laufe des Tages sollen bis zu 30 Löschhubschrauber und Flugzeuge zum Einsatz kommen.
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4: Eine Mischung aus Sonne und Wolken, örtlich sind kräftige Schauer und Gewitter möglich, heute 34 bis 38 Grad. Nachts um die 20 Grad und morgen ziehen zunächst noch Schauer und Gewitter durch. Danach zeigt sich kurz die Sonne, bevor am Nachmittag neue kräftige Gewitter entstehen können. Maximal 35 Grad, Donnerstag freundlicher, meist trocken bis 31 Grad, Freitag kühlt es sich deutlich ab, Höchstwerte zwischen 23 und 25 Grad. Der übliche Nachmittagsverkehr auf den Straßen, geblitzt wird auf der A72 Richtung Chemnitz zwischen Plauen Süd und Plauen Ost, in Chemnitz auf der Kalkstraße und auf der Zwickauer Straße stadtauswärts Höhe Barbarossa Straße.
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8: 14 Jahre nach dem viel zu frühen Tod von Superstar Whitney Houston werden jetzt persönliche Sachen von ihr versteigert. Unter anderem ein rotes Abendkleid, eine glitzernde Tourneejacke, ein Reisekoffer oder auch ein Füllfederhalter. Insgesamt sind es 74 Whitney-Sammlerstücke, die versteigert werden, und das Geld geht an benachteiligte Jugendliche in den USA, also für einen guten Zweck. Whitney Houston gibt's gleich mit My Love Is Your Love nach Taylor Swift.
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0: News, My Love is Your Love. Schönen Dienstagnachmittag gleich mit Bonnie Tyler, mit George Ezra und mit einem ganz großen Danke.
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0: So, denn dank ihrer Spenden können rund 300 Kids eine Woche Urlaub in Oberwiesenthal machen. Die Kinder der Kinderarche Sachsen. Und die erleben da wirklich eine Menge. Gestern stand ein Besuch im Tropenaquarium in Oberwiesenthal auf dem Plan und die Kiddies haben ganz schön viel zu sehen bekommen.
2: Wir haben ein Chamäleon und ein Axolotl gesehen. Ich weiß auch nicht, was ein Axolotl ist, aber Axolotl sind richtig süß.
3: Ein Hai, der so fast aussieht wie eine Katze. Krokodil. Das hat scharfe Zähne.
4: Das hat Schuppen, so eher auf dem Rücken, so wie so kleine Stacheln. Und sie bewegen sich nicht gerne.
5: Seepferdchen.
6: Ich habe Nemo gesehen, den Kugelfisch.
7: Eine Vogelspinne.
8: Und ist auch giftig. Falls man die in Deutschland sehen sollte, sollte man lieber wegrennen.
0: So, die glücklichen Kinder und vor allem die Erlebnisse und fotofestgehaltenen Erlebnisse, die Kinder da haben, gibt's bei uns auf der Seite.
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2: Eine Mischung aus Sonne und Wolken, örtlich sind kräftige Schauer und Gewitter möglich, wie gerade in Teilen des Erzgebirges. Nachts um die 20 Grad und morgen ziehen zunächst noch Schauer und Gewitter durch. Danach zeigt sich kurz die Sonne, bevor am Nachmittag neue kräftige Gewitter entstehen können. Maximal 35 Grad. Donnerstag freundlicher, meist trocken bis 31 Grad. Freitag kühlt es sich deutlich ab, Höchstwerte zwischen 23 und 25 Grad. Der übliche Nachmittagsverkehr auf den Straßen. Geblitzt wird auf der A72 zwischen Plauen Süd und Plauen Ost in Richtung Chemnitz, zwischen Elterlein und Schlettau und in Chemnitz auf der Kalkstraße und auf der Zwickauer Straße stadtauswärts.
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4: Dienstagnachmittag mit Daniel Pavel und ich muss dazu sagen, Coverversion ist ja manchmal ein bisschen schwierig, aber gleich kommt eine, die hat sich wirklich, wirklich gelohnt. Purple Disco Machine hat die Nummer von Hurts Wonderful Life aufgemischt und ins Gewand des Jahres 2025 geholt. Gibt's gleich nach Atomic Kitten und nach dem sympathischen Joris und Herz über Kopf. Was?

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12: Mit Janis Müller. Guten Tag. Unbekannte haben die Scheiben des Wartehäuschens an der Bushaltestelle Eckersbacher Mitte in der Sternenstraße zerstört. Dabei entstand gestern Nachmittag ein Schaden von rund 2.500 Euro. Die Polizei sucht Zeugen. Ein 15-jähriger Simson-Fahrer ist gestern am späten Abend bei Stangengrün verunglückt. Der Jugendliche wollte einem Tier ausweichen und stürzte. Er wurde mit Verletzungen im Krankenhaus aufgenommen. Studentenvertretungen und die Gewerkschaft

0: Verdi haben eine Petition gegen weitere Kürzungen an sächsischen Hochschulen gestartet. Hintergrund sind die laufenden Verhandlungen über den Doppelhaushalt 2027-28. Das Bündnis warnt vor den Folgen jahrelanger Unterfinanzierung. Gefordert werden eine verlässliche Grundfinanzierung sowie Investitionen in Sanierung und Digitalisierung. Erwerbstätige haben im vergangenen Jahr so viele Arzneimittel verschrieben bekommen wie noch nie. Insgesamt rund 34 Millionen. Das zeigt eine Auswertung der Techniker-Krankenkasse. Fiona Reinhardt berichtet.
1: Am häufigsten wurden Herz-Kreislauf-Medikamente verordnet, wie zum Beispiel Blutdrucksenker. Laut der Techniker-Krankenkasse steigen hier die verordneten Dosen schon seit 25 Jahren kontinuierlich an. Insgesamt wurden im vergangenen Jahr laut der Auswertung mehr als 2000 Tagesdosen abgerechnet. Das sind rund 2,6% mehr als im Vorjahr.
0: Bautzen zeigt sich wieder von seiner schärfsten Seite. Heute beginnen die Senfwochen. 14 Restaurants und Geschäfte locken mit mehr oder weniger scharfen Gaumenfreuden. Sie laden bis zum 30. August zu einer kulinarischen Entdeckungsreise ein. Der Bautzener Senf ist ein Markenzeichen der Stadt. Die Senftradition reicht bis ins Jahr 1866 zurück. Nach der 0:3 Heimniederlage am Sonnabend gegen Greifswald will der FSV Zwickau heute ein anderes Gesicht zeigen. Es geht zum Chemnitzer FC. Dass das Spiel vor drei Tagen so in die Hose ging, erklärte Mittelfeldspieler Daniel Hauptner gestern auf der Spieltagspressekonferenz mit fehlender Aggressivität. Allerdings dürfe sich die Mannschaft jetzt nicht so sehr irritieren lassen, denn zum Saisonauftakt in Jena habe sie gezeigt, dass sie es kann.
2: Und was uns in Chemnitz erwartet, Derby, ich glaube, das sagt eigentlich alles. Es wird ein Kampf, das wird, glaube ich, trotzdem ein Leckerbissen für die Zuschauer. Es wird ein relativ volles Stadion, glaube ich. Und wir werden da alles reinwerfen, um da drei Punkte mitzunehmen.
0: Anpfiff im 1-Stadion an der Gellertstraße ist um 19 Uhr.
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4: Eine Mischung aus Sonne und Wolken, örtlich sind kräftige Schauer und Gewitter möglich. Nachts um die 20 Grad und morgen ziehen zunächst noch Schauer und Gewitter durch. Danach zeigt sich kurz die Sonne, bevor am Nachmittag neue kräftige Gewitter entstehen können. Maximal 35 Grad. Donnerstag freundlicher, meist trocken bis 31 Grad. Freitag kühlt es sich deutlich ab, Höchstwerte zwischen 23 und 25 Grad. Auf den Straßen der übliche Feierabendverkehr. Geblitzt wird auf der A72 Richtung Chemnitz zwischen Plauen Süd und Plauen Ost, zwischen Schopau und Hohendorf auf der alten Marienberger Straße, zwischen Elterlein und Schlettau und in Chemnitz auf der Zwickauer Straße und auf der Kalkstraße. Gute Fahrt!
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8: So, es ist ja auch wirklich viel los für die Ferienkinder in den Sommerferien hier bei uns vor der Haustür. Wir haben uns ein bisschen sortiert und einen wirklich heißen Tipp rausgesucht. Den gibt's gleich nach Offenbach, nach Britney Spears und nach Bruno Mars.

0: Mit Ofenbach und Head, Shoulders, Knees and Toes durch den Dienstagnachmittag. Was stellen wir denn so an in den Ferien mit den Kids?
1: Boah, da ist was los.
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3: Während Grillen bereits seit Mai zirpen, sind die meisten heimischen Heuschrecken erst seit Mitte Juli zu hören. Dass die Hälfte der knapp 80 in Deutschland vorkommenden Arten von Heuschrecken auf der roten Liste steht, das ist den wenigsten bekannt, denke ich. Liebe Ferienkinder, ihr könnt mit Experten auf Heuschreckensuche gehen und lernen, warum sie so tolle Musiker sind und so weit springen können. Wann? Am Freitag in Krimmitschau. Treffpunkt ist der Parkplatz am Sportplatz in der Bergstraße. Und zwar um 16.15 Uhr.
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0: Country Sounds zum Dienstagabend. Das ist Dasha und Austin und das ist Messi. Von Lola Young gibt's in voller Länge und Schönheit gleich. Außerdem Katy Perry, Hot and Cold, das und noch viel mehr Soundtrack für Ihren Feierabend gleich.
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11: Eine Mischung aus Sonne und Wolken, örtlich sind kräftige Schauer und Gewitter möglich. Nachts um die 20 Grad und morgen ziehen zunächst noch Schauer und Gewitter durch. Danach zeigt sich kurz die Sonne, bevor am Nachmittag neue kräftige Gewitter entstehen können. Maximal 35 Grad. Donnerstag freundlicher, meist trocken bis 31 Grad. Freitag kühlt es sich deutlich ab. Höchstwerte zwischen 23 und 25 Grad. Auf den Straßen der übliche Feierabendverkehr. Geblitzt wird auf der A72 Richtung Chemnitz zwischen Plauen Süd und Plauen Ost. Zwischen Schopau und Hohendorf auf der alten Marienberger Straße. Zwischen Elterlein und Schlettau und in Chemnitz auf der Zwickauer Straße und auf der Kalkstraße. Gute Fahrt!
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0: 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Mit Daniel Pavel, schönen Feierabend und vor allem schöne Mucke haben wir vorbereitet. Oh, gleich Katy Perry, Hot and Cold und Lost Frequencies jetzt mit Are You With Me?
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0: LKW da hat einen Reifenplatzer und da liegen jetzt auch Reifenteile in der Baustelle. Vorsicht auf der A4 Dresden Richtung Chemnitz in der Baustelle, Höhe Chemnitz Mitte, Reifenteile in der Baustelle.
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2: Der FSV ist auf Wiedergutmachung am Abend aus. Nach der 0:3-Pleite am Samstag gegen Greifswald ging ja auch die fast 2 Jahre dauernde Heimserie ohne Niederlage zu Ende. Ab 19 Uhr sind die Schwäne beim Chemnitzer FC im Bezirksderby gefordert. Und Trainer Rico Schmidt will, dass seine Mannschaft an die gute Leistung im ersten Saisonspiel auswärts anknüpft. Und vielleicht, so Schmidt, beginnt heute eine Serie von Auswärtssiegen.
3: Da haben wir begonnen in Jena mit einem starken Auftritt, vor allem auch mannschaftlich geschlossenen Auftritt. Und das mitzunehmen, dieses kämpferische Momentum in dieses Derby. Und wir wollen das Spiel gewinnen.
2: Florian Wellbrock ist bei der Schwimm-EM in Paris Europameister über 10 Kilometer im Freiwasser geworden. Der 28-Jährige setzte sich nach einem spannenden Schlussspurt vor dem Ungarn David Bethlehem durch. Oliver Clement sorgte als Dritter für eine weitere deutsche Medaille. Bronze gab es zudem für Synchronschwimmerin Clara Pleyer in der technischen Kür. Torhüter Marc-André Ter Stegen wechselt für ein Jahr auf Leihbasis vom FC Barcelona zu Ajax Amsterdam. Der 34-Jährige hatte bei den Katalanen seinen Stammplatz verloren. Bei Ajax wird Ter Stegen Teamkollege des früheren Dortmunder Julian Brandt.
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0: Summer Home Wrecker.
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in Leipzig Richtung Nossen Metallteile zwischen Mutschen und Leisnig und auf der A14 Halle Richtung Leipzig oben zwischen Leipzig Mitte und Leipzig Nordost Reifenteile auf allen Spuren verteilt. Dort auf der A14 Halle Richtung Leipzig zwischen Leipzig Mitte und Leipzig Nordost, da liegen Reifenteile auf allen Spuren verteilt.

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11: Mit Janis Müller. Nicht weit gekommen ist ein Unfallflüchtiger in Pölbitz. Der 71-Jährige hatte gestern früh am Nordplatz eine Straßenbahn gestreift und nicht angehalten. Er fuhr einfach weiter. Polizisten stoppten ihn auf der Krimmitschauer Straße. Nun hat er eine Anzeige am Hals. An beiden Fahrzeugen entstand ein Schaden von insgesamt 8.000 Euro. Plauen steht ein großer Demonstrationstag bevor. Und zwar am Sonnabend. Gunnar Tichy mit Einzelheiten.
12: Eine Initiative, die unter anderem den Rücktritt der Bundesregierung und neue Wahlen fordert, rechnet mit mehr als 10.000 Teilnehmern aus dem gesamten Bundesgebiet. Wie das Landratsamt mitteilte, wurden insgesamt 12 Versammlungen und Autokorsos angezeigt. Es komme daher zu weitreichenden Verkehrseinschränkungen und Sperrungen in der

0: zum Teil auch schon ab Freitagabend. Die Polizei bereitet sich auf einen Großeinsatz vor.
1: Nach der 0:3 Heimniederlage am Sonnabend gegen Greifswald will der FSV Zwickau heute ein anderes Gesicht zeigen. Es geht zum Westsachsen-Derby beim Chemnitzer FC. Dass das Spiel vor 3 Tagen so in die Hose ging, erklärte Mittelfeldspieler Daniel Hauptner gestern auf der Spieltagspressekonferenz mit fehlender Aggressivität. Allerdings dürfe sich die Mannschaft jetzt nicht zu sehr irritieren lassen, denn zum Saisonauftakt bei Carl Zeiss Jena habe sie gezeigt, dass sie es kann, so Hauptner. Die Chemnitzer gehen unterdessen mit Rückenwind in die Partie. Die ersten beiden Spiele konnten die Himmelblauen je deutlich für sich entscheiden. Anpfiff im 1-Stadion an der Gellertstraße ist um 19 Uhr. Die Spritpreise schwanken regional deutlich. Das ist auch dem Bundeskartellamt nicht entgangen. Die Behörde prüft deshalb, ob die verlangten Preise gerechtfertigt sind. Ursula Winkler.
2: Wie kommt es, dass die Spritpreise so stark gestiegen sind? Liegt es nur am Iran-Krieg oder nutzen die Konzerne den Moment, um die eigenen Kassen zu füllen? Wie viel zahlen sie genau für das Rohöl, die Verarbeitung und den Transport? Und wie groß ist letztlich ihre Gewinnspanne? Das will das Kartellamt wissen. Einige Antworten sind bereits eingetroffen, aber 2 Unternehmen zogen sogar vor Gericht, um die Auskunft zu stoppen. Laut Kartellamt ohne Erfolg.
1: Florian Wellbrock hat bei den Europameisterschaften im Freischwimmen in Paris Gold für Deutschland geholt. Der 28-Jährige setzte sich in der Seine nach 10 Kilometern vor dem Ungarn David Bethlehem und seinem Teamkollegen Oliver Klemet durch. Es ist Wellbrocks erster EM-Titel im Freiwasser.
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4: Eine Mischung aus Sonne und Wolken, örtlich sind kräftige Schauer und Gewitter möglich. Nachts um die 20 Grad und morgen ziehen zunächst noch Schauer und Gewitter durch. Danach zeigt sich kurz die Sonne, bevor am Nachmittag neue kräftige Gewitter entstehen können. Maximal 35 Grad. Donnerstag freundlicher, meist trocken bis 31 Grad. Freitag kühlt es sich deutlich ab, Höchstwerte zwischen 23 und 25 Grad. Auf der A14 Richtung Leipzig Stau in Höhe Döbeln-Ost, ein Unfall mit mehreren Fahrzeugen. Geblitzt wird zwischen Schopau und Hohndorf auf der alten Marienberger Straße und in Chemnitz auf der Zwickauer Straße und Kalkstraße. Kommen Sie gut ans Ziel.
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7: Einen wunderschönen Dienstagabend. Heute nochmal lange draußen sitzen, ist kein Problem. Es kommt dann in der Nacht, wie gesagt, so ein bisschen was reingezogen. Mal gucken. Ansonsten ist es halt einfach genau richtiges, schönes Ferienwetter. Und deswegen liefern wir auch schöne sommerliche Musik. Was Neues von Jennifer Lopez und David Guetta, die zwei zusammen mit Save Me Tonight, gibt's gleich nach Sting. Und jetzt lassen wir uns von Lady Gaga verzaubern. Hier ist sie mit Abracadabra. Schönen Dienstagabend. Hey.

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1: Jennifer Lopez und David Guetta. Save me tonight. You can save me tonight.
0: Save me tonight. 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

0: 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Mit dem Rag & Bone Man gemütlich durch den Dienstagabend. Ob denn der Kanzler langsam die Faxen dicke hat? Zu aller Kritik fallen ihm jetzt auch noch die eigenen CDU-Ministerpräsidenten in den Rücken. Welche ganz speziellen Gedanken sich mein Kollege Sven Günther dazu gemacht hat, hören Sie in wenigen Minuten.
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5: Sonnenschein, ein paar Wolken und es sind auch einzelne Schauer und Gewitter möglich. Die hatten wir schon im Erzgebirge heute. Momentan sind teils kräftige Schauer und Gewitter in Tschechien. In der Nacht dann Temperaturen um 20 Grad. Morgen ziehen zunächst noch einzelne Schauer und Gewitter durch. Danach zeigt sich kurz die Sonne. Nachmittags sind neue kräftige Gewitter möglich. Höchsttemperaturen zwischen 33 und 35 Grad und teils böiger Westwind. Donnerstag freundlich bis 31 Grad, Freitag bis 25 Grad. Auf den Straßen rollt soweit geblitzt wird in Glauchau am Schlossplatz und zwischen Elterlein und Schlettau. Wir wünschen eine gute Fahrt.
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0: Mit Daniel Pavel und heute ist ein heißer Abend. Da sitzt du draußen, weißt nicht, sind die Haare noch nass vom Duschen oder vom Schwitzen? Wir haben erfrischenden Sound gleich von Mark Foster, Plain White Tees kommen und hier Gamper und Gadoni, Bittersweet Symphony.

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1: Ob sich der Weberschorsch, der Wirt vom Gasthaus Jännerwein in Gmund, gerade die Hände reibt, weil ein dürrer Mann mit komischer Frisur am Ecktisch seinen politischen Frust mit ein paar Bierchen runterspült? Man weiß es nicht. Aber Friedrich Merz hat ganz in der Nähe sein Ferienhaus am Tegernsee und der Griff zum Alkohol wäre nur zu verständlich. Egal, was der Kanzler macht, er wird kritisiert. Jetzt fallen ihm auch noch die eigenen CDU-Ministerpräsidenten in den Rücken und meckern öffentlich am Rentenpaket herum. Mag sein, dass ihre Einwände berechtigt sind. Aber können Sie die dem Kanzler am Wirtshaustisch nicht einfach ins Ohr flüstern? Nein, sie lösen eine öffentliche Debatte aus, zeigen eine gespaltene CDU, während die AfD geschlossen zum Wahlsieg marschiert. Den nächsten Vorwurf höre ich schon. Merz will die Rente mit 70. Und tatsächlich sieht das Rentenpaket eine Steigerung des Eintrittsalters vor. Die 70 erreichen wir aber

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3: Mit Janis Müller. Nicht weit gekommen ist ein Unfallflüchtiger in Pölbitz. Der 71-Jährige hatte gestern früh am Nordplatz eine Straßenbahn gestreift und nicht angehalten. Er fuhr einfach weiter. Polizisten stoppten ihn auf der Krimitschauer Straße. Nun hat er eine Anzeige am Hals. An beiden Fahrzeugen entstand ein Schaden von insgesamt 8.000 Euro. Plauen steht ein großer Demonstrationstag bevor, und zwar am Sonnabend. Gunnar Tichy mit Einzelheiten.
4: Eine Initiative, die unter anderem den Rücktritt der Bundesregierung und Neuwahlen fordert, rechnet mit mehr als 10.000 Teilnehmern aus dem gesamten Bundesgebiet. Wie das Landratsamt mitteilte, wurden insgesamt 12 Versammlungen und Autokorsos angezeigt. Es komme daher zu weitreichenden Verkehrseinschränkungen und Sperrungen in der Stadt, zum Teil auch schon ab Freitagabend. Die Polizei bereitet sich auf einen Großeinsatz vor.
3: Nach der 0:3 Heimniederlage am Sonnabend gegen Greifswald will der FSV Zwickau heute ein anderes Gesicht zeigen. Es geht zum Westsachsen-Derby beim Chemnitzer FC. Dass das Spiel vor drei Tagen so in die Hose ging, erklärte Mittelfeldspieler Daniel Hauptner gestern auf der Spieltagspressekonferenz mit fehlender Aggressivität. Allerdings dürfe sich die Mannschaft jetzt nicht zu sehr irritieren lassen, denn zum Saisonauftakt bei Carl Zeiss Jena habe sie gezeigt, dass sie es kann, so Hauptner. Die Chemnitzer gehen unterdessen mit Rückenwind in die Partie. Die ersten beiden Spiele konnten die Himmelblauen je deutlich für sich entscheiden. Anpfiff im 1-Stadion an der Gellertstraße ist um 19 Uhr. Die Spritpreise schwanken regional deutlich. Das ist auch dem Bundeskartellamt nicht entgangen. Die Behörde prüft deshalb, ob die verlangten Preise gerechtfertigt sind. Ursula Winkler.
5: Wie kommt es, dass die Spritpreise so stark gestiegen sind? Liegt es nur am Iran-Krieg oder nutzen die Konzerne den Moment, um die eigenen Kassen zu füllen? Wie viel zahlen sie genau für das Rohöl, die Verarbeitung und den Transport? Und wie groß ist letztlich ihre Gewinnspanne? Das will das Kartellamt wissen. Einige Antworten sind bereits eingetroffen, aber zwei Unternehmen zogen sogar vor Gericht, um die Auskunft zu stoppen. Laut Kartellamt

0: ohne Erfolg.
1: Florian Wellbrock hat bei den Europameisterschaften im Freischwimmen in Paris Gold für Deutschland geholt. Der 28-Jährige setzte sich in der Seine nach 10 Kilometern vor dem Ungarn David Bethlehem und seinem Teamkollegen Oliver Klemet durch. Es ist Wellbrocks erster EM-Titel im Freiwasser.
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4: Es sind örtlich kräftige Schauer und Gewitter möglich. In der Nacht Temperaturen um 20 Grad. Morgen ziehen zunächst noch Schauer und Gewitter durch. Danach zeigt sich kurz die Sonne. Nachmittags können neue kräftige Gewitter entstehen. Teils böiger Westwind und Höchsttemperaturen zwischen 33 und 35 Grad. Übermorgen freundlich, meist trocken, bis 31 Grad. Reifenteile auf der A38 Halle Richtung Leipzig zwischen Kreuz Rippachtal und Lützen. Die B98 ist gesperrt zwischen Ringenhain und Steinicht-Wolmsdorf, dort ist die Feuerwehr im Einsatz. In Chemnitz Stau rund um das Stadion an der Gellertstraße. Geblitzt wird in Leipzig auf der Eutritscher Straße, in Dresden auf der Hechtstraße und in Chemnitz auf dem Steinweg.
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2: Es sind örtlich kräftige Schauer und Gewitter möglich. In der Nacht Temperaturen um 20 Grad. Morgen ziehen zunächst noch Schauer und Gewitter durch. Danach zeigt sich kurz die Sonne. Nachmittags können neue kräftige Gewitter entstehen. Teils böiger Westwind und Höchsttemperaturen zwischen 33 und 35 Grad. Übermorgen freundlich, meist trocken bis 31 Grad. Die B98 ist gesperrt zwischen Ringenhain und Steinigt-Wolmsdorf. Dort ist die Feuerwehr im Einsatz. In Chemnitz auf dem Südring ein Unfall Höhe Karl-von-Ossietzky-Straße. In Zwickau, Oberplanitz wird eine Ölspur beseitigt auf der Edison-Straße Höhe Lengenfelder Straße. Und geblitzt wird von der A4 kommend an der Abfahrt Chemnitz-Rabenstein in Richtung Limbach.
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1: Mit Janis Müller. In Eckersbach auf der Kosmonautenstraße hat eine junge Mutter heute einen großen Schreckmoment erlebt. Sie hatte sich aus ihrem Wagen ausgesperrt. Ihr 5 Monate altes Baby saß aber noch im Wagen. Die Berufsfeuerwehr war schnell zur Stelle und öffnete den Renault. Dem Kind ging es gut. Es hatte den Einsatz verschlafen. In Zwickau ist gestern Vormittag eine Radfahrerin bei einem Unfall leicht verletzt worden. Wie die Polizei mitteilt, war ein 72-jähriger Skoda-Fahrer auf der Krimitschauer Straße zu dicht an der 53 Jahre alten Frau vorbeigefahren. Er erfasste sie beim Überholen, sodass sie vom Rad stürzte. In Plauen soll es am Sonnabend eine große Demonstration geben. Angemeldet hat sie eine Initiative, die unter anderem den Rücktritt der Bundesregierung und Neuwahlen fordert. Sie rechnet mit mehr als 10.000 Teilnehmern aus dem gesamten Bundesgebiet. Wie das Landratsamt mitteilte, wurden insgesamt 12 Versammlungen und Autokorsos angezeigt. Für den Wiederaufbau des abgebrannten Vereinsheims Kaninchenpark in Wilkau-Haslau werden Spenden gesammelt. Gunnar Tichy.
2: Stadtrat Jürgen Bauer hat den Aufruf auf der Online-Plattform GoFundMe gestartet. Das Vereinsheim sei ein wichtiger Treffpunkt gewesen, schreibt er. Rund 3.000 Euro sind bisher zusammengekommen. Das Feuer war danach zum Freitag aus bisher unbekanntem Grund ausgebrochen. Nach ersten Schätzungen liegt der Sachschaden im hohen fünfstelligen Bereich.
0: Und jetzt weitere Nachrichten aus Deutschland und der Welt.
3: Ich bin Moritz Einzel. Nach dem großen Migrantenandrang letzte Woche auf die spanische Exklave Ceuta haben die EU-Innenminister Spanien den Rücken gestärkt. Die EU stehe geschlossen hinter Spanien und sei bereit, das Land zu unterstützen, hieß es nach einer kurzfristig einberufenen Videokonferenz der EU-Innenminister. In den letzten Tagen klang das noch anders, da hatte es Kritik am Umgang Spaniens mit der Krise gegeben. Ende der vergangenen Woche waren in kurzer Zeit rund 72.000 Migranten von Marokko aus nach Ceuta gelangt. Die allermeisten sind zurückgekehrt, es sind aber auch Dutzende Todesopfer zu beklagen. Das Bundeskartellamt ermittelt wegen der hohen Spritpreise. Die Behörde hat gegen sämtliche Betreiber von Raffinerien Verfahren eingeleitet, um herauszufinden, ob die Preise gerechtfertigt sind. Laut Kartellamtspräsident Mund haben die ersten Konzerne bereits geantwortet. 2 gingen gerichtlich gegen die Auskunftspflicht vor, sind damit

0: wird aber vorerst gescheitert. Die Stadt Pisa in der Toskana ist bei Urlaubern beliebt und jetzt in der Ferienzeit sind erst recht viele dort. Die haben heute Vormittag einen Schreckmoment erlebt. Dominik Schweiger berichtet.
1: Gegen 10.15 Uhr wurde Pisa von einem Erdbeben erschüttert. Es hatte nach Behördenangaben eine Stärke von 4,3. Aus Sorge vor größeren Schäden rannten viele Menschen auf die Straßen. Es gingen hunderte Notrufe ein. Die gute Nachricht, Verletzte gab's wohl keine. Und der weltberühmte schiefe Turm von Pisa ist auch nicht beschädigt worden. Die 50 Meter hohe Touristenattraktion blieb geöffnet.
0: Torwart Marc-André Ter Stegen spielt in der kommenden Saison bei Ajax Amsterdam. Der 34-jährige Torwart wird für ein Jahr vom FC Barcelona an den niederländischen Rekordmeister verliehen. Bei Barca hat Ter Stegen schon länger keine Perspektive mehr. Außerdem brachte ihn großes Verletzungspech um die WM-Teilnahme mit der deutschen Fußballnationalmannschaft.
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4: Derzeit östlich der Elbe teils unwetterartige Schauer und Gewitter. In der Nacht Tiefstemperaturen um 20 Grad. Morgen ziehen zunächst noch Schauer und Gewitter durch, danach zeigt sich kurz die Sonne. Nachmittags können neue kräftige Gewitter entstehen, teils böiger Westwind und Höchsttemperaturen zwischen 33 und 35 Grad. Übermorgen freundlich, meist trocken, bis 31 Grad. A4 Richtung Görlitz zwischen Dresden-Hellerau und Dreieck Dresden-Nord 1 Kilometer Stau. Es liegen Fahrzeugteile auf der B178 zwischen der B6 und Abzweig nach Krappe. Dort auch Aquaplaning-Gefahr. Dann sind Bäume umgestürzt in der Sächsischen Schweiz auf der Kirnitzstraße. Dort momentan Vollsperrung zwischen Bad Schandau und Abzweig Ottendorf. In Chemnitz ein Unfall auf dem Südring, Höhe Karl-von-Ossietzky-Straße. In Zwickau, Oberplanitz, wird eine Ölspur beseitigt auf der Edison-Straße, Höhe Lengenfelder Straße. Geblitzt wird in Dresden auf der Straße an der Flutrinne. Und in Leipzig auf der Sommerfelder Straße.
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8: Derzeit östlich der Elbe teils unwetterartige Schauer und Gewitter. In der Nacht Tiefstemperaturen um 20 Grad. Morgen ziehen zunächst noch Schauer und Gewitter durch, danach zeigt sich kurz die Sonne. Nachmittags können neue kräftige Gewitter entstehen, teils böiger Westwind und Höchsttemperaturen zwischen 33 und 35 Grad. Übermorgen freundlich, meist trocken bis 31 Grad. A4 Richtung Görlitz zwischen Dresden-Hellerau und dem Dreieck Dresden-Nord 1 Kilometer Stau nach einem Unfall. Außerdem Fahrzeugteile zwischen Ottendorfer Kriller und Pulsnitz. A9 Richtung Nürnberg zwischen Eisenberg und Bad Klosterlausnitz ein brennendes Auto im Baustellenbereich. Ein Unfall auf der A13 Richtung Dresden zwischen Lübbenau und dem Dreieck Spreewald. Dann sind Bäume umgestürzt in der Sächsischen Schweiz auf der Kirnitschtalstraße. Dort momentan Vollsperrung zwischen Bad Schandau und Abzweig Ottendorf. In Chemnitz ein Unfall auf dem Südring Höhe K.

0: von der Sietzki-Straße in Zwickau-Oberplanitz wird eine Ölspur beseitigt auf der Edison-Straße Höhe Lengenfelder Straße. Geblitzt wird in Dresden auf der Straße an der Flutrinne und in Leipzig auf der Sommerfelder Straße.
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0: Moment mal, Gedanken zum Tag mit Michaela Stahl.
1: Veränderungen treffen uns meist plötzlich. Na gut, manche lassen sich auch planen. Doch die Dinge, die wir nicht in der Hand haben, fordern uns heraus. Die extreme Unwettersituation am vergangenen Freitag in der Sächsischen Schweiz ist so ein Beispiel. Eine Veränderung, die niemand wirklich wollte. Starke Windböen hatten im Nationalpark Bäume umknicken lassen. Ein Mensch verlor sein Leben, mehrere Besucher wurden verletzt. Und nun heißt es aufräumen, sichern, neu anfangen. Vieles ist noch unklar und doch schon einiges auf den Weg gebracht. Und in dieser schweren Situation stehen Trauer, Angst und Mutlosigkeit, Aufbruch, Neuanfang, Mut und Hoffnung gegenüber. Niemand darf da allein gelassen werden. Auch Jesus trafen Veränderungen. Er bewahrte Ruhe, zog sich zurück, um Kraft zu schöpfen und dann Entscheidungen zu treffen. Der Fokus lag bei ihm auf dem Ziel und gleichzeitig auch auf dem aktiven Umgang mit der Situation. Gemeinsam, nur so lassen sich die großen Herausforderungen angehen. Und dafür wünschen wir allen viel Kraft, um mit dieser Veränderung umzugehen.
0: 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Ein Service der katholischen Kirche in Sachsen.

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2: Mit Janis Müller. Nicht weit gekommen ist ein Unfallflüchtiger in Pölbitz. Der 71-Jährige hatte gestern früh am Nordplatz eine Straßenbahn gestreift und nicht angehalten. Er fuhr einfach weiter. Polizisten stoppten ihn auf der Krimitschauer Straße. Nun hat er eine Anzeige am Hals. An beiden Fahrzeugen entstand ein Schaden von insgesamt 8.000 Euro. Plauen steht ein großer Demonstrationstag bevor, und zwar am Sonnabend. Alle Einzelheiten dazu von Gunnar Tichy.
3: Eine Initiative, die unter anderem den Rücktritt der Bundesregierung und Neuwahlen fordert, rechnet mit mehr als 10.000 Teilnehmern aus dem gesamten Bundesgebiet. Wie das Landratsamt mitteilte, wurden insgesamt 12 Versammlungen und Autokorsos angezeigt. Es komme daher zu weitreichenden Verkehrseinschränkungen und Sperrungen in der Stadt, zum Teil auch schon ab Freitagabend. Die Polizei bereitet sich auf einen Großeinsatz vor.
2: Die Hitzewelle Ende Juni hat in Sachsen zahlreiche Arbeitnehmer ausgebremst. Wie die Barmer mitgeteilt hat, gab es einen deutlichen Anstieg bei Krankschreibungen wegen Kreislaufproblemen. Am 30. Juni waren demnach rund 30% mehr Menschen wegen solcher Beschwerden krankgemeldet als im Durchschnitt des ersten Halbjahres. Barmer Landeschefin Claudia Beutmann rät Unternehmen, Hitzeaktionspläne zu erstellen, um die Gesundheit der Mitarbeiter auch bei Extremtemperaturen zu schützen.
1: Und jetzt weitere Nachrichten aus Deutschland und der Welt.
4: Ich bin Moritz Einzel. Italiens Regierung ruft für alle 27 Großstädte die höchste Hitzealarmstufe aus. Das bedeutet unter anderem ein Arbeitsverbot für Menschen in Landwirtschaft und Bauwesen für die heißesten Stunden des Tages. Und in Österreich wurde der Allzeithitzerekord von 2013 geknackt. In Wien-Stammersdorf wurden 41 Grad gemessen. FIFA-Präsident Infantino steht ja gerade massiv in der Kritik nach dem Scheitern seines WM-Investorendeals. Berichte, wonach er geradezu um politische Unterstützung gebettelt haben soll, hat der Fußball-Weltverband jetzt aber deutlich zurückgewiesen. Oliver Obanke berichtet.
5: Geradezu verzweifelt soll Gianni Infantino versucht haben, US-Präsident Trump telefonisch zu erreichen, offenbar damit der öffentlich ein gutes Wort für ihn einlegt. Die britische Times berichtete das unter anderem unter Berufung auf Recherchen der New York Post. Aber alles großer Quatsch, betont die FIFA. Infantino habe weder Trump noch andere Mitglieder der US-Regierung angerufen. Das US-Außenministerium wies zudem Berichte über ein geplantes mögliches Treffen von Infantino mit Außenminister Rubio zurück.
4: Der Energieverbrauch in Deutschland ist im ersten Halbjahr gesunken, sagt die Arbeitsgemeinschaft Energiebilanzen. Hauptgründe für den knapp 2% geringeren Verbrauch sind demnach die schwache Konjunktur und der Energiepreisanstieg. Vor allem wurde weniger Mineralöl verbraucht. Florian Wellbrock ist neuer Europameister im Freiwasserschwimmen über 10 Kilometer. Beim Rennen in der Seine in Paris war der 28-Jährige der Beste.
6: Mehrfach Weltmeister geworden, einmal Olympiasieger geworden und diese eine Medaille hat irgendwie noch gefehlt. Und das Puzzle jetzt irgendwie zu haben, also das Puzzleteil für das Gesamtbild, das bedeutet mir schon sehr, sehr viel.
4: Wellbrock in der ARD. Zweiter wurde David Bethlehem aus Ungarn. Mit Oliver Klemet schwamm ein weiterer Deutscher auf Rang 3.
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7: Derzeit östlich der Elbe teils unwetterartige Schauer und Gewitter. In der Nacht Tiefstemperaturen um 20 Grad. Morgen ziehen zunächst noch Schauer und Gewitter durch. Danach zeigt sich kurz die Sonne. Nachmittags können neue kräftige Gewitter entstehen. Teils böiger Westwind und Höchsttemperaturen zwischen 33 und 35 Grad. Übermorgen freundlich, meist trocken, bis 31 Grad. A9 Richtung Nürnberg, brennendes Auto zwischen Eisenberg und Bad Klosterlausnitz. A13 Richtung Dresden, ein Unfall zwischen Lübbenau und Dreieck Spreewald. In Zwickau, Oberplanitz, wird eine Ölspur beseitigt. Auf der Edisonstraße, Höhe Lengenfelder Straße.
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8: Es sind örtlich kräftige Schauer und Gewitter möglich. In der Nacht Temperaturen um 20 Grad. Morgen ziehen zunächst noch Schauer und Gewitter durch. Danach zeigt sich kurz die Sonne. Nachmittags können neue kräftige Gewitter entstehen. Ein teils böiger Westwind und Höchsttemperaturen zwischen 33 und 35 Grad. Übermorgen freundlich, meist trocken bis 31 Grad. A9 Richtung Nürnberg, brennendes Auto zwischen Eisenberg und Bad Klosterlausnitz. A13 Richtung Dresden, ein Unfall zwischen Lübbenau und Dreieck Spreewald. In Zwickau, Oberplanitz, wird eine Ölspur beseitigt. Auf der Edisonstraße, Höhe Lengenfelder Straße.
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2: Mit Gunnar Tichy, guten Abend. Der FSV war heute in der Regionalliga beim Chemnitzer FC gefordert. Jens Umbreit, wie ist das Spiel ausgegangen?
3: Gunnar, der FSV hat mit 1:3 verloren. 3 Tage nach der Heimpleite gegen Greifswald war es erneut kein guter Auftritt der Schwäne. Chemnitz diktierte die Partie vor 10.000 Zuschauern von Beginn an. Domenico Alberico, Jonas Marx und David Vogt trafen für die Gastgeber. Zwickau gelang in der Nachspielzeit lediglich durch Lennart Möbius noch der Ehrentreffer. Mehr war nicht.
2: In Plauen soll es am Sonnabend eine große Demonstration geben. Angemeldet hat sie eine Initiative, die unter anderem den Rücktritt der Bundesregierung und Neuwahlen fordert. Sie rechnet mit mehr als 10.000 Teilnehmern aus dem gesamten Bundesgebiet. Die Polizei bereitet sich auf einen Großeinsatz vor. In Eckersbach auf der Kosmonautenstraße hat eine junge Mutter heute einen großen Schreckmoment erlebt. Sie hatte sich aus ihrem Auto ausgesperrt, ihr 5 Monate altes Baby saß aber noch im Wagen. Die Berufsfeuerwehr war schnell zur Stelle und öffnete den Renault. Dem Kind ging es gut, es hatte den Einsatz verschlafen. In Neumark ist am Morgen eine Gartenhütte abgebrannt. Kurz nach 5 Uhr traf die Feuerwehr ein mit 37 Einsatzkräften aus Neumark, Schönbach und Reichenbach. Die Polizei ermittelt jetzt zur Brandursache.
1: Und jetzt weitere Nachrichten aus Deutschland und der Welt.
4: Ich bin Moritz Einzel. Italiens Regierung ruft für alle 27 Großstädte die höchste Hitzealarmstufe aus. Das bedeutet unter anderem ein Arbeitsverbot für Menschen in Landwirtschaft und Bauwesen für die heißesten Stunden des Tages. Und in Österreich wurde der Allzeithitzerekord von 2013 geknackt. In Wien-Stammersdorf wurden 41 Grad gemessen. FIFA-Präsident Infantino steht ja gerade massiv in der Kritik nach dem Scheitern seines WM-Investorendeals. Berichte, wonach er geradezu um politische Unterstützung gebettelt haben soll, hat der Fußball-Weltverband jetzt aber deutlich zurückgewiesen. Oliver Obanke berichtet.
5: Geradezu verzweifelt soll Gianni Infantino versucht haben, US-Präsident Trump telefonisch zu erreichen, offenbar damit der öffentlich ein gutes Wort für ihn einlegt. Die britische Times berichtete das unter anderem unter Berufung auf Recherchen der New York Post. Aber alles großer Quatsch, betont die FIFA. Infantino habe weder Trump noch andere Mitglieder der US-Regierung angerufen. Das US-Außenministerium wies zudem Berichte über ein geplantes mögliches Treffen von Infantino mit Außenminister Rubio zurück.
4: Der Energieverbrauch in Deutschland ist im ersten Halbjahr gesunken, sagt die Arbeitsgemeinschaft Energiebilanzen. Hauptgründe für den knapp 2% geringeren Verbrauch sind demnach die schwache Konjunktur und der Energiepreisanstieg. Vor allem wurde weniger Mineralöl verbraucht. Florian Wellbrock ist neuer Europameister im Freiwasserschwimmen über 10 Kilometer. Beim Rennen in der Seine in Paris war der 28-Jährige der Beste.
6: Mehrfach Weltmeister geworden, einmal Olympiasieger geworden und diese eine Medaille hat irgendwie noch gefehlt. Und das Puzzle jetzt irgendwie zu haben, also das Puzzleteil für das Gesamtbild, das bedeutet mir schon sehr, sehr viel.
4: Wellbrock in der ARD. Zweiter wurde David Bethlehem aus Ungarn. Mit Oliver Klemitsch schwamm ein weiterer Deutscher auf Rang 3.
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8: Es sind örtlich kräftige Schauer und Gewitter möglich. In der Nacht Temperaturen um 20 Grad. Morgen ziehen zunächst noch Schauer und Gewitter durch. Danach zeigt sich kurz die Sonne. Nachmittags können neue kräftige Gewitter entstehen. Ein teils böiger Westwind und Höchsttemperaturen zwischen 33 und 35 Grad. Übermorgen freundlich, meist trocken, bis 31 Grad.
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7: Es sind örtlich kräftige Schauer und Gewitter möglich. In der Nacht Temperaturen um 20 Grad. Morgen ziehen zunächst noch Schauer und Gewitter durch. Danach zeigt sich kurz die Sonne. Nachmittags können neue kräftige Gewitter entstehen. Ein teils böiger Westwind und Höchsttemperaturen zwischen 33 und 35 Grad. Übermorgen freundlich, meist trocken bis 31 Grad.
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4: Mit Gunnar Tichy, guten Abend. Der FSV war heute in der Regionalliga beim Chemnitzer FC gefordert. Jens Umbreit, wie ist das Spiel ausgegangen?
5: Gunnar, der FSV hat mit 1:3 verloren. 3 Tage nach der Heimpleite gegen Greifswald war es erneut kein guter Auftritt der Schwäne. Chemnitz diktierte die Partie vor 10.000 Zuschauern von Beginn an. Domenico Alberico, Jonas Marx und David Vogt trafen für die Gastgeber. Zwickau gelang in der Nachspielzeit lediglich durch Lennart Möbius noch der Ehrentreffer. Mehr war nicht.
4: In Plauen soll es am Sonnabend eine große Demonstration geben. Angemeldet hat sie eine Initiative, die unter anderem den Rücktritt der Bundesregierung und Neuwahlen fordert. Sie rechnet mit mehr als 10.000 Teilnehmern aus dem gesamten Bundesgebiet. Die Polizei bereitet sich auf einen Großeinsatz vor. In Eckersbach auf der Kosmonautenstraße hat eine junge Mutter heute einen großen Schreckmoment erlebt. Sie hatte sich aus ihrem Auto ausgesperrt. Ihr 5 Monate altes Baby saß aber noch im Wagen. Die Berufsfeuerwehr war schnell zur Stelle und öffnete den Renault. Dem Kind ging es gut, es hatte den Einsatz verschlafen. In Neumark ist am Morgen eine Gartenhütte abgebrannt. Kurz nach 5 Uhr traf die Feuerwehr ein mit 37 Einsatzkräften aus Neumark, Schönbach und Reichenbach. Die Polizei ermittelt jetzt zur Brandursache.
3: Und jetzt weitere Nachrichten aus Deutschland und der Welt.
6: Ich bin Hendrik Daum. Italien ächzt unter der Hitze und auch der Rest Europas hat mit den hohen Temperaturen zu kämpfen. Jetzt hat die Regierung in Rom die höchste Hitzewarnstufe ausgerufen. Moritz Einzel berichtet.
7: In Italien ist die aktuelle Hitzewelle laut der Regierung in Rom ein potenzieller Gesundheitsnotstand. Ab Donnerstag soll für alle 27 Großstädte die höchste Alarmstufe gelten. Heißt unter anderem Arbeitsverbot für Menschen in Landwirtschaft und Bauwesen während der heißesten Stunden des Tages. Unsere Nachbarn in Österreich melden derweil einen neuen Allzeit-Hitzerekord. In Wien-Stammersdorf wurden heute 41 Grad gemessen.
6: Nach einer Sondersitzung des Innenausschusses zum Anschlag auf den Berliner CSD sind nach Ansicht der Grünen noch viele Fragen offen. Fraktionsvize von Notz sagte der Rheinischen Post, wesentliche Tatumstände seien noch nicht geklärt. Das betreffe unter anderem die vermeintliche Tatwaffe, eine Machete, die bisher nicht gefunden worden sei. Von Notz kritisierte, es gebe noch keine chronologische Aufstellung des Behördenhandelns. Bundesinnenminister Dobrindt hat das jetzt aber zugesagt. Das Bundeskartellamt ermittelt wegen der hohen Spritpreise. Die Behörde hat gegen sämtliche Betreiber von Raffinerien Verfahren eingeleitet, um herauszufinden, ob die Preise gerechtfertigt sind. Laut Kartellamtspräsident Mund haben die ersten Konzerne bereits geantwortet. 2 gingen gerichtlich gegen die Auskunftspflicht vor, sind damit aber vorerst gescheitert. Nach ihrem Streit über die Migrationskrise in der spanischen Exklave Ceuta wollen die EU-Staaten künftig geschlossener auftreten. Bei einer Videokonferenz haben sie außerdem vereinbart, Social Media als Frühwarnsystem künftig besser im Blick zu behalten. In der vergangenen Woche waren nach Angaben der spanischen Regierung zwischenzeitlich rund 72.000 Menschen aus Marokko in Ceuta. Inzwischen sind aber etwa 70.000 Menschen wieder nach Marokko zurückgekehrt.
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0: Sekunden.
1: Es sind örtlich kräftige Schauer und Gewitter möglich. In der Nacht Temperaturen um 20 Grad. Morgen ziehen zunächst noch Schauer und Gewitter durch. Danach zeigt sich kurz die Sonne. Nachmittags können neue kräftige Gewitter entstehen. Ein teils böiger Westwind und Höchsttemperaturen zwischen 33 und 35 Grad. Übermorgen freundlich, meist trocken bis 31 Grad.
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2: Es sind örtlich kräftige Schauer und Gewitter möglich. In der Nacht Temperaturen um 20 Grad. Morgen ziehen zunächst noch Schauer und Gewitter durch. Danach zeigt sich kurz die Sonne. Nachmittags können neue kräftige Gewitter entstehen. Ein teils böiger Westwind und Höchsttemperaturen zwischen 33 und 35 Grad. Übermorgen freundlich, meist trocken bis 31 Grad.
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2: Ich bin Hendrik Daum. Die schwarz-rote Koalition trifft derzeit Vorkehrungen für eine Neuauflage des Zivildienstes, und zwar für den Fall, dass die Wehrpflicht wieder eingeführt werden muss, um so genügend Soldatinnen und Soldaten zu rekrutieren. Linke und FDP kritisieren diese Vorbereitungen der Bundesregierung für einen neuen Zivildienst. Linken-Chefin Schwertner warnte, ein verpflichtender Zivildienst könnte tariflich bezahlte Arbeit im Sozialbereich verdrängen. Und FDP-Generalsekretär Hagen sagte, die Pläne zeigten, dass die Bundesregierung kein Vertrauen habe, die Sollstärke der Bundeswehr durch Freiwilligkeit zu erreichen. Rund 72.000 Migranten sind vergangene Woche irregulär in die spanische Nordafrika-Exklave Ceuta gelangt. Etwa 70.000 von ihnen sind inzwischen wieder nach Marokko zurückgekehrt. Einige der EU-Mitgliedstaaten hatten Spanien wegen des Vorfalls heftig für seine Migrationspolitik kritisiert. Jetzt haben sich die EU-Innenminister in einer Krisensitzung ausgesprochen. Was dabei rausgekommen ist, berichtet Ursula Winkler.
3: Sie wollen künftig besser vorbereitet sein durch Frühwarnsysteme. Dazu gehört zum Beispiel auch, genauer in die sozialen Medien zu schauen. Denn viele Migranten hatten gesagt, sie seien durch Videos und Nachrichten bei TikTok und Co. auf die angeblich offene Grenze aufmerksam geworden. Sonst hätten sicher nicht zigtausende diese gefährliche Reise angetreten. Mindestens 75 Menschen starben ja im Meer. Der Ansturm hatte auch für Streit zwischen den EU-Ländern gesorgt. Jetzt lobten aber die Innenminister das rasche Handeln der spanischen Behörden.
2: Über der Ostsee ist es erneut zu einem militärischen Zwischenfall gekommen. Die polnische Luftwaffe hat dort nach eigenen Angaben ein russisches Aufklärungsflugzeug abgefangen, zum dritten Mal innerhalb weniger Tage. Polen spricht von provokativen Aktionen Russlands. Der polnische Luftraum sei aber nicht verletzt worden. Die Grünen fordern einen besseren Hitzeschutz. Bundeskanzler Merz müsse eine Krise diesen Ausmaßes jetzt zur Chefsache machen, das sagte Grünen-Fraktionschefin Dröge. Nötig sei in erster Linie ein Abkühl-Sofortprogramm für Krankenhäuser und Pflegeeinrichtungen, um besonders vulnerable Menschen zu schützen. Plauen steht ein großer Demonstrationstag bevor, und zwar am Samstag. Gunnar Tichy hat die Einzelheiten.
4: Eine Initiative, die unter anderem den Rücktritt der Bundesregierung und Neuwahlen fordert, rechnet mit mehr als 10.000 Teilnehmern aus dem gesamten Bundesgebiet. Wie das Landratsamt mitteilte, wurden insgesamt 12 Versammlungen und Autokorsos angezeigt. Es komme daher zu weitreichenden Verkehrseinschränkungen und Sperrungen in der Stadt, zum Teil auch schon ab Freitagabend. Die Polizei bereitet sich auf einen Großeinsatz vor.
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6: Es sind örtlich kräftige Schauer und Gewitter möglich. In der Nacht Temperaturen um 20 Grad. Morgen ziehen zunächst noch Schauer und Gewitter durch. Danach zeigt sich kurz die Sonne. Nachmittags können neue kräftige Gewitter entstehen. Ein teils böiger Westwind und Höchsttemperaturen zwischen 33 und 35 Grad. Übermorgen freundlich, meist trocken, bis 31 Grad.
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10: Ich bin Hendrik Daum. Die Innenminister der Europäischen Union wollen die spanische Regierung beim Schutz der EU-Außengrenze künftig stärker unterstützen. Das ist das Ergebnis einer gemeinsamen Videokonferenz. Zehntausende Menschen waren vergangene Woche von Marokko aus zwischenzeitlich in die spanische Exklave Ceuta eingedrungen. Von den insgesamt rund 72.000 Migranten sind inzwischen etwa 70.000 wieder nach Marokko zurückgekehrt. Mindestens 75 Menschen starben bei dem Versuch, Ceuta schwimmend zu erreichen. Nach einer Sondersitzung des Innenausschusses zum Anschlag auf den Berliner CSD sind nach Ansicht der Grünen noch viele Fragen offen. Fraktionsvize von Notz sagte, wesentliche Tatumstände seien noch nicht geklärt. Das betreffe unter anderem die vermeintliche Tatwaffe, eine Machete, die bisher nicht gefunden worden sei. Von Notz kritisierte, es gebe noch keine chronologische Aufstellung des Behördenhandels. Innenminister Dobrindt hat das inzwischen aber zugesagt. Der Stadt Plauen steht ein großer Demonstrationstag bevor, und zwar am kommenden Samstag. Gunnar Tichy mit den Einzelheiten.
11: Eine Initiative, die unter anderem den Rücktritt der Bundesregierung und neue Wahlen fordert, rechnet mit mehr als 10.000 Teilnehmern aus dem gesamten Bundesgebiet. Wie das Landratsamt mitteilte, wurden insgesamt 12 Versammlungen und Autokorsos angezeigt. Es komme daher zu weitreichenden Verkehrseinschränkungen und Sperrungen in der Stadt, zum Teil auch schon ab Freitagabend. Die Polizei bereitet sich auf einen Großeinsatz vor.
10: FIFA-Boss Gianni Infantino hat Medienberichten zufolge für den heutigen Mittwoch zu einer Krisensitzung des Welt

0: Weltverbands nach Marokko geladen. Der heftig in der Kritik stehende FIFA-Boss, heißt es, habe wichtige Mitarbeiter zu einem Treffen in die Hauptstadt Rabat beordert. Allerdings sei unklar, was er dort genau besprechen wolle. Infantino hatte zuletzt für eine Welle der Empörung in der Fußballwelt gesorgt, als seine Pläne zum Verkauf von WM-Rechten an Investoren bekannt wurden.
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2: Tiefstemperaturen um 20 Grad. Heute ziehen zunächst noch Schauer und Gewitter durch. Danach zeigt sich im Laufe des Tages kurz die Sonne, bevor am Nachmittag neue kräftige Gewitter entstehen können. Teils böiger Westwind. Heute Höchsttemperaturen zwischen 33 und 35 Grad. Morgen freundlich, meist trocken bis 31 Grad. Und übermorgen deutlich kühler. Höchstwerte zwischen 23 und 25 Grad.
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10: Ich bin Hendrik Daum. Die schwarz-rote Koalition trifft derzeit Vorkehrungen für eine Neuauflage des Zivildienstes, und zwar für den Fall, dass die Wehrpflicht wieder eingeführt werden muss, um so genügend Soldatinnen und Soldaten zu rekrutieren. Linke und FDP kritisieren diese Vorbereitungen der Bundesregierung für einen neuen Zivildienst. Linken-Chefin Schwertner warnte, ein verpflichtender Zivildienst könnte tariflich bezahlte Arbeit im Sozialbereich verdrängen. Und FDP-Generalsekretär Hagen sagte, die Pläne zeigten, dass die Bundesregierung kein Vertrauen habe, die Sollstärke der Bundeswehr durch Freiwilligkeit zu erreichen. Rund 72.000 Migranten sind vergangene Woche irregulär in die spanische Nordafrika-Exklave Ceuta gelangt. Etwa 70.000 von ihnen sind inzwischen wieder nach Marokko zurückgekehrt. Einige der EU-Mitgliedstaaten hatten Spanien wegen des Vorfalls heftig für seine Migrationspolitik kritisiert. Jetzt haben sich die EU-Innenminister in einer Krisensitzung ausgesprochen. Was dabei rausgekommen ist, berichtet Ursula Winkler.
11: Sie wollen künftig besser vorbereitet sein durch Frühwarnsysteme. Dazu gehört zum Beispiel auch, genauer in die sozialen Medien zu schauen. Denn viele Migranten hatten gesagt,

0: Die seien durch Videos und Nachrichten bei TikTok und Co. auf die angeblich offene Grenze aufmerksam geworden. Sonst hätten sicher nicht zigtausende diese gefährliche Reise angetreten. Mindestens 75 Menschen starben ja im Meer. Der Ansturm hatte auch für Streit zwischen den EU-Ländern gesorgt. Jetzt lobten aber die Innenminister das rasche Handeln der spanischen Behörden.
1: Der Stadt Plauen steht ein großer Demonstrationstag bevor, und zwar am kommenden Samstag. Gunnar Tichy mit den Einzelheiten.
2: Eine Initiative, die unter anderem den Rücktritt der Bundesregierung und neue Wahlen fordert, rechnet mit mehr als 10.000 Teilnehmern aus dem gesamten Bundesgebiet. Wie das Landratsamt mitteilte, wurden insgesamt 12 Versammlungen und Autokorsos angezeigt. Es komme daher zu weitreichenden Verkehrseinschränkungen und Sperrungen in der Stadt, zum Teil auch schon ab Freitagabend. Die Polizei bereitet sich auf einen Großeinsatz vor.
1: FIFA-Boss Gianni Infantino hat Medienberichten zufolge für den heutigen Mittwoch zu einer Krisensitzung des Weltverbands nach Marokko geladen. Der heftig in der Kritik stehende FIFA-Boss, heißt es, habe wichtige Mitarbeiter zu einem Treffen in die Hauptstadt Rabat beordert. Allerdings sei unklar, was er dort genau besprechen wolle. Infantino hatte zuletzt für eine Welle der Empörung in der Fußballwelt gesorgt, als seine Pläne zum Verkauf von WM-Rechten an Investoren bekannt wurden.
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4: Tiefsttemperaturen um 20 Grad. Heute ziehen zunächst noch Schauer und Gewitter durch. Danach zeigt sich im Laufe des Tages kurz die Sonne, bevor am Nachmittag neue kräftige Gewitter entstehen können. Teils böiger Westwind. Heute Höchsttemperaturen zwischen 33 und 35 Grad. Morgen freundlich, meist trocken, bis 31 Grad. Und übermorgen deutlich kühler, Höchstwerte zwischen 23 und 25 Grad.
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